0: nacheinander. Norris verwies WM-Spitzenreiter Kimi Antonelli im Mercedes auf den zweiten Platz. Dritter wurde Antonellis Teamkollege George Russell. Im Moment ist der Himmel meist klar und bis zum frühen Morgen, da kühlt es ab auf richtig frische 10 bis 5 Grad. Heute zum Wochenstart, da gibt's nach örtlichem Frühnebel bayernweit viel Sonnenschein. Nur im Süden, da ziehen ein paar harmlose Wolkenfelder durch. Die Werte, die klettern heute auf 19 bis 25 Grad.
1: Hallo, hier ist Jan aus der Alpenwelle Verkehrsredaktion. Freie Fahrt auf allen Wegen durch unser schönes Voralpenland. Die Alpenwelle wünscht gute Fahrt.
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1: Ich bin Hendrik Daum. Die Möglichkeit zur telefonischen Krankschreibung will die schwarz-rote Koalition ja abschaffen. Kritik kommt jetzt von AOK-Chefin Reimann. In den Funke-Zeitungen verteidigt sie die telefonische Krankschreibung gerade in Zeiten von Infektionswellen als gutes Mittel, wie David Riemer berichtet.
2: Laut der AOK-Chefin können telefonische Krankschreibungen Ansteckungen vermeiden und medizinisches Personal schützen. Eine missbräuchliche Nutzung kann sie nicht feststellen. Auch die geplante Pflicht zur Vorlage einer Arbeitsunfähigkeitsbescheinigung ab dem ersten Krankheitstag hält Reimann für unsinnig. Eine solche Pflicht binde Kapazitäten, die für die Versorgung nicht zur Verfügung stünden.
1: Der Chef des Mittelstandsverbands Ahlhaus hat Bundeskanzler Merz dazu aufgerufen, in der Koalition stärker durchzugreifen. In der neuen Osnabrücker Zeitung warf Ahlhaus der Regierung schlechte Kommunikation und Planlosigkeit vor. Das Zerreden wichtiger Reformen, etwa bei der Rente oder im Gesundheitssektor, zerstöre das Vertrauen sowohl der Bürger als auch der Wirtschaft. Laut einer Berechnung der Umweltschutzorganisation Greenpeace hat der Hitzesommer 2026 volkswirtschaftliche Schäden in Höhe von mindestens 36 Milliarden Euro verursacht. Grund sind Greenpeace zufolge Ernteausfälle, Waldbrände und verminderte Produktivität in der Wirtschaft. Die geschätzten Schäden entsprechen demnach knapp 1% des Bruttoinlandsprodukts. Greenpeace fordert die Bundesregierung auf, der Klimakrise etwas entgegenzusetzen. Ein Weiter-so könne man sich auch aus wirtschaftlicher Sicht nicht mehr leisten. Zum Fußball. Im DFB-Pokal ist Greuther Fürth nach einem 1:2 gegen Bochum ausgeschieden. Für eine Überraschung sorgte Regionalligist Jedelo 2, der den Bundesliga-Absteiger Heidenheim aus dem Pokal warf. In der zweiten Runde stehen auch Freiburg, Mönchengladbach, Mainz, Union Berlin, Paderborn, Dresden, Darmstadt, Magdeburg und Essen. Im Moment ist der Himmel meist klar und bis zum frühen Morgen, da kühlt es ab auf richtig frische 10 bis 5 Grad. Heute zum Wochenstart, da gibt's nach örtlichem Frühnebel bayernweit viel Sonnenschein. Nur im Süden, da ziehen ein paar harmlose Wolkenfelder durch. Die Werte, die klettern heute auf 19 bis 25 Grad.
3: Hallo, hier ist Jan aus der Alpenwelle Verkehrsredaktion. Für alle, die jetzt unterwegs sind, die Straßen sind frei. Die Alpenwelle wünscht gute Fahrt.
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1: Ich bin Hendrik Daum. Das politische Berlin erwacht, die Sommerpause ist zu Ende. Unter anderem steht das erste Treffen der CDU-Spitze auf dem Programm. Bundeskanzler und Parteichef Merz ist aus seinem langen Urlaub zurück und leitet heute die Sitzung des CDU-Präsidiums. Uli Reitinger berichtet.
2: Man kann im Sinne von Merz nur hoffen, dass er sich gut erholt hat in den letzten 3 Wochen, denn es dürfte direkt anstrengend werden. Da ist die Unzufriedenheit in den eigenen Reihen mit Merz Führungsstil, da sind seine katastrophalen persönlichen Umfragewerte und da sind die schwachen Umfragen aus CDU-Sicht vor den Landtagswahlen im Herbst. Morgen trifft sich die schwarz-rote Bundesregierung im Schloss Neuhardenberg in Brandenburg. Eine Arbeitsklausur, wie es heißt, ausdrücklich kein Krisentreffen.
1: In der Bamberger Altstadt ist ein Auto frontal in ein Wohnhaus gerast und hat dabei die Außenwand durchbrochen. 2 Menschen in dem Wagen wurden schwer verletzt. Das Auto schleuderte zuvor durch den Außenbereich einer Gaststätte, wo zum Unfallzeitpunkt aber glücklicherweise niemand saß. Warum es zu dem Crash kam, ist noch unklar. Statiker müssen jetzt prüfen, ob das Haus einsturzgefährdet ist. In der türkischen Hauptstadt Ankara ist ein Waldbrand ausgebrochen. Betroffen ist laut Behörden ein Gebiet in einem Bezirk im Osten der Stadt. Auf Bildern ist zu sehen, wie die Flammen am Stadtrand lodern. Ob Wohngegenden gefährdet sind, ist im Moment noch unklar. Einsatzkräfte versuchen, ein Ausbreiten der Flammen zu verhindern. Formel-1-Weltmeister Lando Norris hat das erste Rennen nach der Sommerpause gewonnen. Der Engländer im McLaren setzte sich in Zandvoort beim letzten Grand Prix der Niederlande durch und gewann sein 2. Saisonrennen nacheinander. Norris verwies EM-Spitzenreiter Kimi Antonelli im Mercedes auf den 2. Platz. 3. wurde Antonellis Teamkollege George Russell. Für den 4-maligen Weltmeister Max Verstappen war sein Heimrennen bereits nach einer Runde beendet. Der Niederländer hatte einen Unfall, konnte aber aus seinem völlig demolierten Red Bull unverletzt aussteigen. Heute zum Wochenstart gibt's nach örtlichem Frühnebel bayernweit viel Sonnenschein. Nur im Süden, da ziehen ein paar harmlose Wolkenfelder durch. Die Werte klettern heute auf 19 bis 25 Grad.
3: Hallo, hier ist Anja aus der Alpenwellenverkehrsredaktion. Alles im grünen Bereich, freie Fahrt für euch. Die Alpenwelle wünscht gute Fahrt.
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1: Ich bin Hendrik Daum. Einen schönen guten Morgen. Die Möglichkeit zur telefonischen Krankschreibung will die Schwarz-Rote Koalition ja abschaffen. Kritik kommt jetzt von AOK-Chefin Reimann. In den Funke-Zeitungen verteidigt sie die telefonische Krankschreibung, gerade in Zeiten von Infektionswellen, als gutes Mittel, wie David Riemer berichtet.
2: Laut der AOK-Chefin können telefonische Krankschreibungen Ansteckungen vermeiden und medizinisches Personal schützen. Eine missbräuchliche Nutzung kann sie nicht feststellen. Auch die geplante Pflicht zur Vorlage einer Arbeitsunfähigkeitsbescheinigung ab dem ersten Krankheitstag hält Reimann für unsinnig. Eine solche Pflicht binde Kapazitäten, die für die Versorgung nicht zur Verfügung stünden.
1: Der Chef des Mittelstandsverbands Ahlhaus hat Bundeskanzler Merz dazu aufgerufen, in der Koalition stärker durchzugreifen. In der neuen Osnabrücker Zeitung warf Ahlhaus der Regierung schlechte Kommunikation und Planlosigkeit vor. Das Zerreden wichtiger Reformen, etwa bei der Rente oder im Gesundheitssektor, zerstöre das Vertrauen sowohl der Bürger als auch der Wirtschaft. In der Bamberger Altstadt ist ein Auto frontal in ein Wohnhaus gerast und hat dabei die Außenwand durchbrochen. Zwei Menschen in dem Wagen wurden schwer verletzt. Das Auto schleuderte zuvor durch den Außenbereich einer Gaststätte, wo zum Unfallzeitpunkt aber glücklicherweise niemand saß. Warum es zu dem Crash kam, ist noch unklar. Statiker müssen jetzt prüfen, ob das Haus einsturzgefährdet ist. Der Blick zum Fußball: im DFB-Pokal ist Greuther Fürth nach einem 1:2 gegen Bochum ausgeschieden. Für eine Überraschung sorgte Regionalligist Jedelo 2, der den Bundesliga-Absteiger Heidenheim aus dem Pokal warf. In der zweiten Runde stehen auch Freiburg, Gladbach, Mainz, Union Berlin, Paderborn, Dresden, Darmstadt, Magdeburg und Essen. Heute zum Wochenstart gibt's nach örtlichem Frühnebel bayernweit viel Sonnenschein. Nur im Süden, da ziehen ein paar harmlose Wolkenfelder durch. Die Werte klettern heute auf 19 bis 25 Grad.
3: Guten Morgen, hier ist Anja aus der Alpenwelle Verkehrsredaktion. 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Alles rollt, wie es soll. 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
1: Widder, nehmen Sie Umwege in Kauf. Ein Kleinkrieg würde nur schaden.
0: Stier.
1: Ihre Aussichten sind insgesamt erfreulich. Lassen Sie sich von Intrigen in Ihrer Umgebung nicht stören.
2: Zwilling.
1: Sie würden sich gerne zurückziehen. Doch was dadurch liegen bleibt, können Sie nur schwer wieder aufholen.
0: Krebs.
1: Sie sollten die Tage nutzen, um neue Energie zu tanken. Es steht Ihnen einiges bevor, was Kraft braucht.
2: Löwe.
1: Wenn der Löwe sich jetzt entscheidet, findet er Verständnis für alle Vorhaben. Wählen Sie einen netten Ton.
0: Jungfrau.
1: Sie sollten sich von kleinen Störungen nicht aus der Bahn werfen lassen. Ihre Befürchtungen sind übertrieben.
2: Waage.
1: Bei anderen hat die Waage einen Stein im Brett. Das stimmt Sie richtig optimistisch.
0: Skorpion.
1: Sie sind keineswegs allein. Gehen Sie auf Menschen zu, denen Sie vertrauen.
2: Schütze.
1: Ihre gute Laune ist gefragt. Man erwartet von Ihnen, dass Sie nicht abseits stehen.
0: Steinbock.
1: Für Sie gibt es einige Nüsse zu knacken. Vertreten Sie Ihre Meinung laut und deutlich.
2: Wassermann.
1: Viele fragen sich, wie Sie den Zeitdruck verkraften. Trotz Stress, Vorsicht vor leeren Versprechungen.
0: Fische.
1: Sie leisten Überdurchschnittliches. Die weiteren Aussichten? Super.
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1: Ich bin Stefan Schütz. Guten Morgen. Die Trinkgeldoptionen auf Karten, Lesegeräten, in Restaurants oder im Einzelhandel sind nicht selten manipulativ. Das beklagen die Verbraucherzentralen und fordern Änderungen auf EU-Ebene. Bundesverbandschefin Popp sagte, die Felder 10%, 15% oder 20% Trinkgeld seien häufig deutlich größer als die Option kein Trinkgeld oder selbst festlegen. Laut Umfrage sind gut 3/4 der Befragten genervt von dieser Praxis. Wie wichtig die EU für Deutschland ist, zeigen auch diese Zahlen. Der Export in andere europäische Länder sichert hierzulande rund 7,2 Millionen Arbeitsplätze. Das zeigt eine Studie im Auftrag der bayerischen Wirtschaft. Eine andere Summe ist noch gewaltiger, nämlich die der damit zusammenhängenden Waren. So fließen jedes Jahr deutlich mehr als 500 Milliarden Euro in deutsche Kassen wegen der Nachfrage aus der EU. Bayerns Gesundheitsministerin Gerlach begrüßt den Vorstoß von Bundesgesundheitsminister Lindemann, Rentenansprüche von pflegenden Angehörigen doch nicht zu kürzen. Gerlach betont, dass solche Kürzungen das falsche Signal wären, denn rund 8 von 10 pflegebedürftigen Menschen in Bayern werden zu Hause von Angehörigen betreut. Diese häusliche Pflege sei eine wichtige Säule, die man nicht schwächen dürfe, so Gerlach. Die Fußball-Bundesligisten Gladbach, Mainz, Freiburg, Union Berlin und Paderborn haben die zweite Runde des DFB-Pokals erreicht. Absteiger Heidenheim verlor überraschend gegen den Viertligisten Jeddenloh. Weiter sind auch Bochum mit einem Sieg gegen Fürth, Dresden, Darmstadt, Magdeburg und Essen. Und Bayern-Profi Harry Kane ist zum Fußballer des Jahres in Deutschland gewählt worden.
2: Vielen Dank für die Nachrichten, Stefan, und das Alpenwelle-Wetter. Jetzt in der Früh ist es nur leicht bewölkt, zum Teil schon klar. Örtlich hält sich zum Teil ein bisschen ein Nebel tagsüber. Da wechselt dann Sonne und Wolken miteinander ab. Am Nachmittag, da haben wir kompaktere Wolkenfelder. Richtung Tirol haben wir dann einzelne Schauer und Gewitter. Temperaturen steigen aber noch mehr, vor 21 bis 24 Grad. Und die Aussichten morgen, da überqueren uns Regen und Gewitter. Danach lockern die Wolken aber wieder auf. Und am Mittwoch, da wechseln sich Sonne, Wolken und eine Anzahl von Schauen und Gewittern ein bisschen ab. Es wird wieder wärmer. Donnerstag ist es recht sonnig und warm, abends und in der Nacht auf Freitag. Da zirkt von Westen allerdings wieder eine Gewitterfront zu uns herein.
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2: Der Alpenwelle Verkehrsservice um kurz nach 6 Uhr. Es ist ruhig auf den Straßen, Alpenwelle Land, störungsfreier Verkehr. Ein paar Blitzer haben wir noch. Ein Blitzeranhänger in Aschering in der Ortsdurchfahrt, im Bad Deutschstädtern in der Ortsausgang Richtung Lenggries an der Tankstelle, dann in Lenggries, Ortsteil Anger, dann im Bad Heilbrunn Richtung Bichl und der letzte Anhänger steht in Kochel bei der Tankstelle von Benedikt Bayern Comment. Wenn Sie auch noch irgendwelche Blitzer habt, irgendwelche Verkehrsbehinderungen oder ihr sagt, nein, Mann, der Blitzer, der steht da nicht mehr, sagt es mir gern. Ich schmeiß gern, sehr gern nur einen raus aus meiner Listen. Schickt es mir WhatsApp oder Sprachnachricht oder einfach Anruf von der 08041 799 und 4x4.
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2: Einen wunderschönen Montagmorgen. Ja, jetzt haben wir es wieder, die vierte Ferienwoche ist es schon wieder. Wahnsinn, die Zeit vergeht, es ist brutal. Und ja, wir werden jetzt dann gleich mal schauen mit dem Frühsport, natürlich Lokalsport, wie es beim Fußball das Wochenende so ausgeschaut hat. Da werden wir gleich mal reinhören. Und dazu gibt es natürlich einfach mehr gute Musik. Da ist zum Beispiel Fun dabei mit We Are Young. Und den Anfang macht jetzt dann gleich Holly Humberston mit To Love Somebody. Einen wunderschönen guten Morgen, Alpenwelle-Land.
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0: Fun um 6:11 am Montag. Und dann schauen wir doch mal zum Fußball.
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2: Eine unglückliche Heimniederlage kassierte der TuS Geretsried am vergangenen Wochenende in der Bayernliga Süd. Zu Hause musste man sich dem FSV Pfaffenhofen mit 2:3 geschlagen geben. Der Ausgleich zum zwischenzeitlichen 1:1 fiel durch ein Eigentor der Gäste. Der Anschlusstreffer von David Lubudic in der Schlussphase kam zu spät, um noch zu punkten. Damit liegt der TuS in der Tabelle mit 8 Zählern auf Rang 12. In der Bezirksliga Ost zeigte der TuS Holzkirchen Moral und drehte beim FC Langengeisling einen 0:2 Pausenrückstand noch in einen 3:2 Auswärtssieg. Die Tore für die Kicker aus der Marktgemeinde schossen Saif Hamad, Stefan Hofberger und Elias Schnier. Der SV Miesbach unterlag hingegen trotz starker Leistung zu Hause mit 1:3 gegen den FC Aschau am Inn. Ricardo Pindaro hatte kurz vor der Pause zum 1:1 getroffen. Zwei individuelle Fehler nach der Pause kosteten die Hausherren dann aber einen möglichen Punktgewinn. In der Kreisliga 1 waren der FC Real Kreuth und der Lenkrieser SC nicht im Einsatz. Am Sonntag war der TSV Otterfingen beim ASV Habach zu Gast und musste sich mit 1:0 geschlagen geben. Abschließend noch die Ergebnisse aus der Kreisklasse 2. Bruntal gegen Hausham 3:3, Bad Tölz gegen Weihern 3:0, Fischbachau gegen Grünwald 2 3:2, Eulersburg-Beuerberg gegen Geisach-Wackersberg 1:4 und Daching gegen Sauerlach 1:0. Für Radio Alpenwelle Thomas Spiesel.
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0: 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Morgen.

0: Die Sisters, Sisters, I don't feel like dancing. 6.25 Uhr, gleich 26. Ja, dann lassen wir doch mal das Wohlfühlwetter zur Sprache kommen.
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0: Denn am heutigen Montag, da bestimmt ein Hoch unser Witterungsempfinden. Nach einer erholsamen Nacht, da fühlen wir uns tagsüber ausgeglichen und auch fit. Wir sind bestens gelaunt und voller Tatendrang. Der Kreislauf, der ist in Schwung, die Konzentration, die ist auch hoch. Und der Schlaf in der Nacht auf Dienstag, der verläuft dann auch wieder sehr erholsam und auch sehr tief. Pollen fliegen natürlich umeinander, schwach momentan die Gräser, der Ambrosia und der Beifuß und mäßig, da fliegt momentan der Ampfer und der Wegerich. Und die Luftqualität, die ist natürlicherweise bei uns, wie sollte es anders sein, sehr, sehr gut.
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0: Und jetzt gleich Madness und Our House.
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0: Stocke Nummer Our House Madness. Und es ist genau halb sieben mehr Zeit für die regionalen Nachrichten mit dem Herbert.
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2: Mit Herbert Wieting. Der Bund der Bayerischen Gebirgsschützenkompanien wird vom Freistaat Bayern finanziell unterstützt. Im Alpenwelleland engagieren sich Gebirgsschützen in vielen Kompanien für den Erhalt des Brauchtums. Die Gebirgsschützen engagieren sich außerdem in der Denkmalpflege. Bayernweit werden knapp 3,3 Millionen Euro in diesem Jahr für die Heimatpflege bereitgestellt. Bauarbeiten der DB sorgen vom 31. August bis 8. September für Einschränkungen im Bahnverkehr. Auf der Strecke Holzkirchen-Rosenheim kommt es zu Fahrplanabweichungen, Zugausfällen und Schienenersatzverkehr mit Bussen zwischen Holzkirchen und Rosenheim. Die BRB empfiehlt deshalb, die Verbindung vor Fahrantritt zu prüfen. Und ehemalige Schüler der Realschule Geretsried haben im Oktober die Gelegenheit zu einem Wiedersehen. Der Förderverein lädt Mitte Oktober zum ehemaligen Treffen in die Aula der Realschule ein. Eingeladen sind die Abschlussjahrgänge 1976, 1986, 1996, 2006 und 2016. Die Organisatoren hoffen auf viele Teilnehmer, denn wegen des Datenschutzes können die früheren Schüler nicht direkt kontaktiert werden.
0: Und das Alpenwelle-Wetter. Hochsteffen, der bestimmt heute das Wetter im Deizermeerspicker Land. Morgen überquert uns dann aber am Front eines Tiefs über der Iberischen Halbinsel. Deswegen ist jetzt, heute in der Früh, leicht bewölkt oder sogar schon klar und ein bisschen frisch. Örtlich haben wir ein bisschen Nebel. Tagsüber wechseln sich dann Sonnenschein und hohe Wolken ab. Am Nachmittag werden die Wolkenfelder aber dann kompakter und Richtung Tirol entstehen die einzelne Schauer und Gewitter. Temperaturen steigen aber auf 21 bis 24 Grad. Die Aussichten morgen: da haben wir ein bisschen Regen, auch Gewitter, danach lockern die Wolken aber wieder auf und am Mittwoch, da wechseln sich dann Sonnenwolken mit einzelnen Schauern wieder ab, aber es wird wärmer. Donnerstag ist recht sonnig und warm, abends und in der Nacht auf Freitag, da zirkt aber wieder eine Gewitterfront zu uns her.
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0: Der Alpenwelle-Verkehrsservice um kurz nach halb sieben. Es ist ruhig auf den Straßen im Alpenwelle-Land. Störungsfreier Verkehr kommt gut durch. Blitzer haben wir allerdings ein paar, und zwar Blitzer-Anhänger haben wir in Kochel bei der Tankstelle von Benedikt Bayern kommend, im Bad Heilbrunn Richtung Bihe, einer steht in Lengriers am Ortsteil Anger, noch einer im Bad Deitz am Ortsausgang Richtung Lengriers an der Tankstelle und in Aschöding steht der letzte Blitzer-Anhänger in der Ortsdurchfahrt. Wenn ihr noch irgendwelche Blitzer habt, irgendwelche Verkehrsbehinderungen, sagt es gern, ich sag's gerne an alle weiter, auch wenn einer nicht mehr da ist, schmeißen wir gleich raus. Schickt mal WhatsApp, eine Sprachnachricht oder einfach oder von der 08041 799 4x4, und das Ganze kann man natürlich dem nochmal nachlesen unter alpenwelle.de.
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0: Mit dem Mani aber der Alpenwelle Land 6.33 Uhr an dem Montag. Wir sind schon wieder in der vierten Ferienwoche. Wahnsinn. Zugedurz, 24. August haben wir schon. Und jetzt werden wir dann gleich mal schauen, was sich beim Eishockey so rührt. Da war ja einiges los, auch am Samstag. War ja der Herbert auch mit dabei. Dann werden wir dann mal sowieso mal schauen dann nachher. Und jetzt machen wir erst einmal drei am Stück, dass wir mal geschmeidig in den Vormittag reinkommen. Tampa City ist dabei mit Self-Aware. Selig, der wo ich allerdings alles auf einmal, und den Anfang, den macht aber jetzt Jennifer Lopez. If you had my love. Tja, ich hab meine Liebe. Das ist mein Mäuschen. Guten Morgen, Alpenwelle-Land.

0: passiert dem Self-Aware. 6 Uhr und 43 am Montag, den 24. August. Und dann schauen wir doch einmal, was sie beim Eishockey schon jetzt so alles tut.
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2: Mit einer starken Leistung waren die Tölzer Löwen beim ersten Testspiel gegen die Star Bulls Rosenheim ganz nah dran an einer Überraschung. Am Ende siegte aber der Zweitligist nach einer harten und von einigen Faustkämpfen unterbrochenen Partie in der Tölzer Hauke-Abschor-Arena mit 3:2. Die Tölzer Tore schossen vor 2210 Zuschauern Kilian Kattern und Julian Lautenschlager. Am Sonntag siegten die Löwen zu Hause dann gegen Rippen klar mit 8:2. 1079 Zuschauer wollten die Partie sehen. Die Tore schossen zweimal Quirin Schlager, Niklas Hörmann, Sandro Schönberger, Corbinian Hopper, Lukas Wagner, Toms Prokopovic und Johannes Hassmann. Beim TV Miesbach besuchten am vergangenen Montag gut 100 Zuschauer das Auftakttraining. Die Vorfreude auf den Start ist groß, die drei Kontingentspieler sind inzwischen auch in der Kreisstadt eingetroffen. Zur Saisoneröffnung empfängt der TV am kommenden Freitag um 20 Uhr den SC Rissersee. Zuvor wird die Mannschaft vorgestellt und die Fans können sich mit Händel und Rollbraten vom Holzkohlegrill stärken. Anfang September geht es dann auch bei den River Reds Gerenzried los. Aktuell haben die ESC-Fans auf eBay die Gelegenheit, sich die Trikots der letzten Bayernliga-Saison zu ersteigern. Für Radio Alpenwelle, Thomas Spiesel.
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0: Jess Glenn hat so recht, wenn ich beim Studiofenster lausche und hinter die Berg die Sonne so raufkommen sehe, dann denke ich mir, Sommer is back. Wunderschön, und es ist 6.51 Uhr an diesem wunderbaren Montag, und gleich bevor wir natürlich zu den Nachrichten kommen, haben wir noch unseren Alpensound, den letzten Song. Der Jannemacher ist es diesmal.
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0: Ja, Jannemacher, und der muss sie bewegen. Und den Anfang jetzt gleich, den macht aber Sarah Connor und TQ mit Let's Back to Bad Boy.
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1: Ich bin Stefan Schütz. Guten Morgen. AOK-Chefin Reimann verteidigt die telefonische Krankschreibung. Sie sei ein gutes Mittel, gerade bei Infektionswellen, so ließen sich Ansteckungen vermeiden und medizinisches Personal schützen, sagte sie der Funke Mediengruppe. Die schwarz-rote Koalition will die Regelung abschaffen. Auch die geplante Krankschreibungspflicht ab dem ersten Tag hält Reimann für unsinnig. Sie binde unnötige Kapazitäten. Wer im Alltag mit Karte zahlt, bekommt immer öfter Trinkgeldempfehlungen auf den Karte-Lesegeräten angezeigt. Verbraucherzentralen beklagen, dass Kunden dabei manipuliert werden. Die Gewerkschaft Nahrung Genuss Gaststätten hat eine eigene Meinung, berichtet Fiona Reinhardt.
2: Verbraucherschützer kritisieren vor allem, dass die Tasten für einen eigenen Betrag oder kein Trinkgeld auf den Kartenterminals oft schlechter sichtbar sind, während die Vorschläge wie 10%, 15% oder 20% Trinkgeld farblich hervorstechen. Viele Kunden würden sich dadurch gedrängt fühlen. Gleichzeitig beobachtet die Gastronomiegewerkschaft aber auch, dass Kartenzahler häufig gar kein Trinkgeld geben. Deswegen sei so ein System praktisch.
1: Die Sprengstoffdrohne auf dem Flughafen Leipzig-Halle hat nicht nur Politiker und Beamte der Sicherheitsbehörden aufgeschreckt, auch die Bevölkerung macht sich ernsthafte Sorgen. Laut einer YouGov-Umfrage ist eine Mehrheit von 63% der Bundesbürger mit Blick auf diesen Vorfall besorgt. Die Drohne war Anfang des Monats im Sicherheitsbereich des Flughafens Leipzig-Halle zwischen ukrainischen Frachtmaschinen entdeckt worden. Die Fußball-Bundesligisten Gladbach, Mainz, Freiburg, Union Berlin und Paderborn haben die zweite Runde des DFB-Pokals erreicht. Absteiger Heidenheim verlor überraschend gegen den Viertligisten Jeddenloh. Weiter sind auch Bochum mit einem Sieg gegen Fürth, Dresden, Darmstadt, Magdeburg und Essen. Und Bayern-Profi Harry Kane ist zum Fußballer des Jahres in Deutschland gewählt worden.
3: Vielen Dank für die Nachrichten, Stefan, und das Alpenwelle-Wetter. Jetzt in der Früh haben wir leichte Bewölkung, meistens ist es aber schon klar. Örtlich haben wir den ein oder anderen Nebel, das Nebelfeld, aber sonst tut sich da nichts. Tagsüber wechseln sich dann Sonne und Wolken ab. Am Nachmittag werden die Wolkenfelder dann kompakter. Richtung Tirol haben wir einzelne Schauer. Temperaturen steigen dann auf 21 bis 24 Grad heute noch. Die Aussichten morgen, da überquert uns Regen und Gewitter. Danach lockern die Wolken aber wieder auf. Am Mittwoch, da wechselt sich Sonne und Wolken wieder miteinander ab. Es kann auch mal regnen. Am Donnerstag ist recht sonnig und warm. Abends und in der Nacht auf Freitag da kommt dann wieder die nächste Gewitterfront. Schön durchwachsen.
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3: Der Alpenwelle-Verkehrsservice um kurz nach Simme. Wir haben jetzt auf den Straßen noch störungsfreien Verkehr. Natürlich haben wir die Sperrungen momentan immer noch. In Wacker hat zum Beispiel die Straße zwischen dem Ortsausgang und dem Kreisverkehr Kamerlo. Die ist ja bis Mitte Oktober gesperrt. Die Umleitung geht ja über Hauserdörfe und Kamerlo. Und dann der Außenbereich von Deitz zwischen Elbach und Kirchbiche. Da ist ja voraussichtlich bis 25. September auch wegen Bauarbeiten gesperrt. Da muss man also auch mit ein bisschen Behinderungen rechnen. Ansonsten haben wir keine weiteren Verkehrsbehinderungen gemeldet bekommen. Deswegen wünschen wir eine gute und sichere Fahrt da draußen. Ein paar Blitzer haben wir natürlich noch. Und zwar Blitzeranhänger haben wir in Ausstetting in der Ortsdorffahrt. Im Bad Tölz, Ortsausgang Richtung Lenggries an der Tankstelle. In Lenggries, Ortsteil Anger. Dann in Bad Heilbrunn Richtung Biche. Und in Kochel, da steht der letzte bei der Tankstelle von Benedikt Born kommend. Wenn ihr auch noch irgendwelche Blitzer habt, irgendwelche Verkehrsbehinderungen, her damit. Sagt's mir's, weil ich sag's gern an alle weiter, schickt's mir WhatsApp eine Sprachnachricht oder einfach Rodorfer 08041 799 und 4x4 euer heißer Draht zu uns hier in den Sender.
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3: 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Einen wunderschönen Montagmorgen, 7:04 an diesem 24. August. Und woran erkennt man denn eigentlich, dass es Montag ist? Wie erkennt man das am allerbesten? Es ist eigentlich ganz einfach. Wenn in der Früh euer Kaffee als allererst selber erst einmal einen Kaffee braucht, dann ist Montag. hundertprozentig. Und wir werden jetzt gleich mal schauen, was veranstaltungsmäßig bei uns alles so los ist. Davor hören wir aber noch Comrade mit Hug Yourself und den Anfang, den macht jetzt ein richtiger Klassiker, Kings of Leon. Und der hat besonders heiße Geschichten, nämlich Sex on Fire. Einfach mehr gute Musik auf der Alpenwelle. 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

0: Kelly Clarkson und Stronger und es ist 7:20 und gleich jetzt nach Leonie und Callum Scott mit Stay, da haben wir Astronomie wieder für Einsteiger und dann Alexander, der hat wieder starke Sachen entdeckt und zwar die Entstehung des Mondes als Thema. Jetzt gleich einfach mehr Sterne auf der Alpenwelle.
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1: Unser Mond ist erstaunlich groß. Er hat etwa ein Viertel des Durchmessers der Erde. Im Verhältnis zu seinem Planeten ist er damit der größte Mond im Sonnensystem. Er erhält unsere Nächte, sorgt für Ebbe und Flut und stabilisiert unseren Planeten. Ohne ihn würde die Erdachse ziemlich eiern. Das Klima wäre äußerst instabil und Leben, wie wir es kennen, wäre nie entstanden. Ein Glück, dass wir unseren Mond haben. Aber wie ist der eigentlich entstanden?
2: Vor rund 4,5 Milliarden Jahren war die Erde noch eine junge, heiße Gesteinswelt. Und da krachte etwas Gewaltiges hinein. Ein anderer Planet, etwa von der Größe des Mars. Der Einschlag war so gewaltig, dass große Mengen Gestein ins All geschleudert wurden. Es sammelte sich auf einer Umlaufbahn um die Erde und begann zusammenzuklumpen. Aus diesen Trümmern entstand schließlich der Mond.
1: So zumindest die Theorie. Sie passt ziemlich gut zu vielen Beobachtungen. Zum Beispiel ähneln sich Erde und Mond chemisch erstaunlich stark. Das spricht dafür, dass ein großer Teil des Mondmaterials aus der jungen Erde stammt. Würde so ein Einschlag heute passieren, würde er sämtliches Leben auf der Erde auslöschen. Dass er aber vor Milliarden von Jahren passiert ist, hat wahrscheinlich überhaupt erst ermöglicht, dass komplexes Leben entsteht.
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0: This Box, When Do I Get to Sing My Way? Und es ist genau halb acht, die Zeit für unsere Regionalnachrichten mit dem Herbert.
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2: Mit Herbert Wieting. Der Bund der Bayerischen Gebirgsschützenkompanien wird vom Freistaat Bayern finanziell unterstützt. Im Alpenwelleland engagieren sich Gebirgsschützen in vielen Kompanien für den Erhalt des Brauchtums. Die Gebirgsschützen engagieren sich außerdem in der Denkmalpflege. Bayernweit werden knapp 3,3 Millionen Euro in diesem Jahr für die Heimatpflege bereitgestellt. Bauarbeiten der DB sorgen vom 31. August bis 8. September für Einschränkungen im Bahnverkehr. Auf der Strecke Holzkirchen-Rosenheim kommt es zu Fahrplanabweichungen, Zugausfällen und Schienenersatzverkehr mit Bussen zwischen Holzkirchen und Rosenheim. Die BRB empfiehlt deshalb, die Verbindung vor Fahrantritt zu prüfen. Und ehemalige Schüler der Realschule Geretsried haben im Oktober die Gelegenheit zu einem Wiedersehen. Der Förderverein lädt Mitte Oktober zum ehemaligen Treffen in die Aula der Realschule ein. Eingeladen sind die Abschlussjahrgänge 1976, 1986, 1996, 2006 und 2016. Die Organisatoren hoffen auf viele Teilnehmer, denn wegen des Datenschutzes können die früheren Schüler nicht direkt kontaktiert werden.
0: Vielen Dank für die Nachrichten, Herbert. Und das Alpenwelle-Wetter jetzt in den Frühstunden. Da haben wir leichte Bewölkung, meistens ist sogar schon sehr klar. Örtlich haben wir noch ein bisschen Nebel, aber das tut sonst nichts. Tagsüber, da wechselt sich dann Sonne mit großen Wolkenfeldern ab. Aber am Nachmittag, da werden die Wolkenfelder dann auch kompakter. Und Richtung Tirol, da haben wir einzelne Schauer und Gewitter. Temperaturen, die steigen nochmal auf 21 bis 24 Grad. Die Aussichten morgen, da überqueren uns dann Regen und Gewitter und dann lockern die Wolken aber wieder auf und am Mittwoch da wechselt sich dann die Sonne mit ein paar Wolken und auch ein paar Gewittern ab und es wird auf jeden Fall wärmer. Am Donnerstag ist recht sonnig, sehr warm, abends und in der Nacht auf Freitag, da zirkt von Westen wieder eine Gewitterfront zu uns her. So ein Durcheinander.
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0: Der Alpenwelle Verkehrsservice um kurz nach 7:30. Das Wetter weiß nicht so recht, was wohl der Verkehr weiß es, denn bis auf ein bisschen Berufsverkehr, der jetzt gerade so rund um Degensee oder Mirsprocher ein bisschen so aufgeflammt ist, ist es nämlich ruhig auf den Straßen im Alpenwelle-Land. Deswegen haben wir meistens total störungsfreien Verkehr. Ein paar Blitzer haben wir noch, und zwar Blitzeranhänger in Aschöding in der Ortsdurchfahrt, im Bad Deitz, Ortsausgang Richtung Lengriers an der Tankstelle. Dann haben wir noch einen in Lengriers im Ortsteil Anger, dann noch einen Blitzeranhänger in Bad Heilbrunn Richtung Bichl und der letzte steht in Kohe bei der Tankstelle von Benedikt Bayern kommend. Wenn ihr auch noch irgendwas habt, irgendwelche Blitzer, Verkehrsbehinderungen, oder ihr sagt, nein, der Blitzermann, der steht da nicht mehr, dann sagt's mir's gern, ich sag's gern und alle weiter, schickt's mir WhatsApp oder Sprachnachricht oder ein Foto von der 08041799 und viermal die Vier.
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0: Mit dem Mani aber der Alpenwelle Land 7.34 Uhr an dem Montag, 24. August. Und natürlich weiß man, was jetzt gleich kommt, nämlich der Sternenhimmel. Unser Horoskop jetzt gleich nach drei Hits am Stück. Taylor Swift mit der Fate of Ophelia, Robbie Williams mit Supreme und den Anfang, den macht jetzt gleich Avicii mit Lay Me Down. Einfach mehr. Gute Musik auf der Alpenwelle.

0: Taylor Swift und ihr Neinummer, The Fate of Ophelia. Wunderschön. Und es ist 7 Uhr, genau 45. Das heißt, hinein ins Horoskop, in den Sternenhimmel.
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2: Bitte. Nehmen Sie Umwege in Kauf. Ein Kleinkrieg würde nur schaden.
1: Stier.
2: Ihre Aussichten sind insgesamt erfreulich. Lassen Sie sich von Intrigen in Ihrer Umgebung nicht stören.
3: Zwilling.
2: Sie würden sich gerne zurückziehen. Doch was dadurch liegen bleibt, können Sie nur schwer wieder aufholen.
1: Krebs.
2: Sie sollten die Tage nutzen, um neue Energie zu tanken. Es steht Ihnen einiges bevor, was Kraft braucht.
3: Löwe.
2: Wenn der Löwe sich jetzt entscheidet, findet er Verständnis für alle Vorhaben. Wählen Sie einen netten Ton.
1: Jungfrau.
2: Sie sollten sich von kleinen Störungen nicht aus der Bahn werfen lassen. Ihre Befürchtungen sind übertrieben.
3: Waage.
2: Bei anderen hat die Waage einen Stein im Brett. Das stimmt Sie richtig optimistisch.
1: Skorpion.
2: Sie sind keineswegs allein. Gehen Sie auf Menschen zu, denen Sie vertrauen.
3: Schütze.
2: Ihre gute Laune ist gefragt. Man erwartet von Ihnen, dass Sie nicht abseits stehen.
1: Steinbock.
2: Für Sie gibt es einige Nüsse zu knacken. Vertreten Sie Ihre Meinung laut und deutlich.
3: Wassermann.
2: Viele fragen sich, wie Sie den Zeitdruck verkraften. Trotz Stress, Vorsicht vor leeren Versprechungen.
1: Fische.
2: Sie leisten Überdurchschnittliches. Die weiteren Aussichten? Super.
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Eric, Ashley und Together Forever, zusammen für immer. Schöner Titel, finde ich. So soll es eigentlich sein, gerade in einer Partnerschaft oder in einer Beziehung. Und es ist Montag, ja, und wir haben jetzt dann gleich natürlich kurz vor den Nachrichten wieder unseren Alpensound, unseren letzten Song. Und das ist diesmal echt was Besonderes, denn das sind die Spider-Murphys. Und die kommen jetzt mit einem Lied, ich war 16, das war 1982, ich werde es nie vergessen, wo man so immer im Sommer vor sich hingesummt hat, es ist wieder Sommer in der Stadt mit I Love Nackert durch den englischen Garten, sitz high auf dem Monopteros, war eine schöne Zeit. Und jetzt dann gleich unser letzter Song der Stunde,

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2: Ich bin Stefan Schütz. Guten Morgen. AOK-Chefin Reimann würde gerne an der telefonischen Krankschreibung festhalten, ganz anders als die Bundesregierung. Der Funke-Gruppe sagte Reimann, die bestehende Praxis sei gerade in Zeiten von Infektionswellen ein gutes Mittel. David Riemer berichtet.
3: Laut der AOK-Chefin können telefonische Krankschreibungen Ansteckungen vermeiden und medizinisches Personal schützen. Eine missbräuchliche Nutzung kann sie nicht feststellen. Auch die geplante Pflicht zur Vorlage einer Arbeitsunfähigkeitsbescheinigung ab dem ersten Krankheitstag hält Reimann für unsinnig. Eine solche Pflicht binde Kapazitäten, die für die Versorgung nicht zur Verfügung stünden.
2: Die Trinkgeldoption auf Kartenlesegeräten in Restaurants oder im Einzelhandel sind nicht selten manipulativ. Das beklagen die Verbraucherzentralen und fordern Änderungen auf EU-Ebene. Bundesverbandschefin Popp sagte, die Felder 10%, 15% oder 20% seien häufig deutlich größer als die Optionen kein Trinkgeld oder selbst festlegen. Laut Umfrage sind gut 3/4 der Befragten genervt von der aktuellen Praxis. Das Bundeskabinett berät morgen darüber, Klimaanpassung und Naturschutz ins Grundgesetz aufzunehmen. Die Deutsche Umwelthilfe unterstützt den Vorstoß und fordert zusätzlich einen besseren Baumschutz sowie verbindliche Masterpläne für Städte und Grünflächen. DUH-Geschäftsführerin Metz kritisiert zudem das Gebäudemodernisierungsgesetz, das Öl- und Gasheizungen künstlich am Leben halte. Sie brachte dazu eine Klage vor dem Bundesverfassungsgericht ins Spiel. 10 Jahre ist es auf den Tag her, als in der mittelitalienischen Gemeinde Amatrice ein schweres Erdbeben zahlreichen Menschen das Leben gekostet hat. In der Nacht ist mit einer Mahnwache und 239 Glockenschlägen an die Opfer erinnert worden. Für jeden Toten in Amatrice hat die Glocke einmal geschlagen. Durch das Beben waren insgesamt fast 300 Menschen ums Leben gekommen. Tausende verloren ihr Zuhause.
4: Vielen Dank für die Nachrichten, Stefan. Und das Alpenwelle-Wetter. Jetzt in der Früh haben wir leichte Bewölkung. Meistens ist es eh schon klar. Tagsüber wechseln dann Sonnenschein und Wolken ein bisschen miteinander ab. Am Nachmittag haben wir dann die Wolkenfelder auch ein bisschen kompakter Richtung Tirol. Sind dann einzelne Schauer oder Gewitter mit dabei. Temperaturen steigen auf 21 bis 24 Grad. Und die Aussichten morgen haben wir dann Regen. Danach lockern die Wolken wieder auf. Mittwoch, da wechselt sich auch Sonne und Wolken miteinander ab. Da kann es auch einmal den einen oder anderen Tropfen geben. Aber es wird grundsätzlich wärmer, Donnerstag sonnig und warm und da wird's abends dann aber wieder ungemütlicher.
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4: Ja, Alpenwelle Verkehrsservice um 7:45. Wir haben schon ein bisschen Berufsverkehr, der unterwegs ist, gerade rund um den Tegernsee bei Gmund und Rottachau Richtung Wisseumme und so weiter, Deiz Richtung Holzkirchen und durch Mirschbach durch auch einiges, was los ist. Neuhaus ist ja auch die Baustelle, da ist auch ziemlich was los. Wir haben ja auch diese Sperrungen, die momentan ein bisschen ungemütlich sind, gerade die in Wackirchen, da ist ja die Straße vom Ortsausgang bis zum Kreisverkehr Kamelow bis Mitte Oktober noch gesperrt. Umleitung ist ja über Hauserdörfer und Kamelow. Und dann haben wir noch zwischen Elbach und Kirchbiche, da ist ja voraussichtlich auch bis 25. September gesperrt. Da muss man sich halt ein bisschen Druck wohnen, dass man da vielleicht umfahrt. Oder einfach ein paar Minuten mit Elbland. Ansonsten haben wir keine größeren Verkehrsbehinderungen gekriegt und wünschen euch deswegen da, wo es geht, eine gute und sichere Fahrt und da, wo es ein bisschen hakelt, einfach viel Geduld. Ein paar Blitzer haben wir natürlich noch und wir haben neue Blitzer. Und zwar in Feldkirchen-Westerham. Direkt am Westerhamer Bahnhof, den hat der Ritschi gesehen, von Geizgott Ritschi. Und ein Blitzer auf der B11-Ortsdurchfahrt bei Erbrunn Richtung München bei der Feuerwehr. Der Oliver hat da natürlich wieder seine Augen aufgehabt. Unser fleißigster Blitzermelder überhaupt. Danke Oliver fürs Melden. Und dann haben wir noch Blitzeranhänge in Aschering in der Ortsdurchfahrt im Bad Teils Ortsausgang Richtung Lenggries an der Tankstelle. In Lenggries Ortsteil Anger. Dann im Bad Heilbrunn steht noch einer Richtung Bichl und der letzte in Kohe bei der Tankstelle von Benedikt Bayern Comment. Wenn ihr auch noch irgendwelche Blitzer habt, irgendwelche Verkehrsbehinderungen, macht es wieder Ritschi oder der Oliver. Schickt mir WhatsApp oder Sprachnachricht oder einfach anrufen. 08041 799 und 4x4. Trotz zu uns und vergeiz gut an alle, die wo uns was melden.
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4: Hallo, die Alpenwelle Land 8:05 Minuten an dem Montag. Und wir müssen noch mal kurz auf die Tankpreise schauen, weil das ist ja ein Wahnsinn. Das geht hoch und hoch und hoch und hoch und immer weiter und immer weiter. Und ich glaube schon bald, dass wir jetzt da noch mal bei 10 Mark sind oder was für einen Liter Benzin. Das ist ja Wahnsinn. Da kaufst du lieber so ein Zippo-Benzin, da kommst du billiger weg wahrscheinlich. Also da werden wir auf jeden Fall mal kurz reinhören müssen, wie sich das jetzt da die nächste Zeit noch darstellt. Vorher machen wir natürlich einfach mehr gute Musik. Alle Farben sind dabei mit Jim Moves und den Anfang, den macht jetzt erstmal der Bowser. Ganz was Neues, Magnetic. Einfach mehr gute Musik auf der Alpenwelle.

0: alle Farben. Graham Candy, She Moves. Mit den weiter ungelösten Spannungen im Nahen Osten, da liegen die Benzinpreise in Deutschland bloß noch knapp unter ihrem Rekordhoch. Superbenzin der Sorte E10 kostete nach Angaben des ADAC zuletzt im bundesweiten Tagesdurchschnitt 2,16,5 € je Liter. Damit fehlen bloß noch wenige Cent zum Allzeithoch von 2,20,3 € aus dem März 2022. Mal wie das noch weitergehen soll, Ursula Winkler, die weiß da vielleicht noch mehr.
1: Diesel ist zwar noch etwas weiter vom Allzeitrekord entfernt, hat aber zuletzt ebenfalls preislich ordentlich zugelegt. Laut ADAC zeichnet sich schon ab, 2026 könnte das bisher teuerste Tankjahr überhaupt werden. Nicht nur der Iran-Krieg treibt die Preise hoch, auch das aktuelle Niedrigwasser am Rhein erhöht die Transportkosten. Staatliche Entlastungsmaßnahmen wie zuletzt der Tankrabatt sind aktuell nicht geplant. Auf EU-Ebene machte sich zuletzt Finanzminister Klingbeil mit einigen Kollegen für eine Übergewinnsteuer bei Ölkonzernen stark. Für außergewöhnliche Gewinne müssten die Firmen dann eine Abgabe zahlen. Ursula Winkler, Nachrichtenredaktion.

0: Real Life und Catch Me, I'm Falling. Und es ist 8 Uhr und genau 20 Minuten. Und gleich nach einer kurzen Unterbrechung, da schauen wir auf den DFB-Pokal in die erste Runde. Da haben sie ja leider die Löwen nicht richtig durchsetzen können. Aber ja, rund um den DFB-Pokal, die erste Runde, hören wir jetzt dann gleich. Und dazu noch B und C, If I Were a Boy. Einfach mehr gute Musik. Klar, wo? Ja, auf der Alpenwelle.
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1: Beyoncé um 8.25 Uhr und erste Überraschung im DFB-Pokal. Fußball-Drittligist Sonnenhof Groß-Asbach hat in der ersten Runde den Zweitligisten Bielefeld rausgeschmissen mit 5:2 nach Elfmeterschießen. Moritz Einzel, der weiß noch mehr darüber und der ist in München.
2: 2:2 stand es nach 90 Minuten und auch nach der Verlängerung. Im Elfmeterschießen traf Sonnenhof Groß-Asbach dann dreimal. Bielefeld vergab dreimal. Deutlicher geht's nicht in der Lotterie vom Punkt. Die weiteren Ergebnisse: 1860 München, Kiel 0:2, Trier Leipzig 0:6, Aue Hoffenheim 0:4, Hemelingen Hannover 1:9, Saarbrücken Hertha BSC 3:5 nach Elfmeterschießen, Viktoria Köln gegen Nürnberg 5:6 nach Elfmeterschießen, Duisburg Elversberg 1:3, Lüneburg Bremen 0:3, Wien Wiesbaden Leverkusen 0:4 und Cottbus Augsburg 0:2. Moritz Einzel, Sportredaktion.
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0: Und Klock, Klock mit Adoria. Und es ist genau 8.30 Uhr. Ich habe eine Zeit für die News um halb mit der Lisa.
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2: Mit Lisa Waas. In Lenggries ermittelt die Kriminalpolizei nach dem Fund einer männlichen Leiche auf einem Parkplatz an der B307. Die Polizei wurde am frühen Sonntagmorgen über den Leichenfund im Bereich des Silvensteinspeichers informiert. Einsatzkräfte der Polizeiinspektion Bad Tölz bestätigten den Fund und sperrten den Bereich zunächst weiträumig ab. Noch in der Nacht übernahm der Kriminaldauerdienst Weilheim die Ermittlungen. Nun soll unter anderem die Identität des Mannes geklärt und die Todesursache ermittelt werden. Wegen der polizeilichen Maßnahmen kam es vorübergehend zur vollständigen Sperrung der B307. Die Verkehrssperrungen wurden gestern Mittag wieder aufgehoben. Schwerer Motorradunfall auf der A8 am Autobahndreieck Inntal. Ein 26-jähriger Motorradfahrer aus dem Landkreis Bad Tölz-Wolfratshausen ist am Samstagnachmittag schwer verletzt worden. Eine 40-jährige Autofahrerin aus dem Landkreis Starnberg war auf dem linken Fahrstreifen unterwegs, als der Verkehr ins Stocken geriet. Sie musste abbremsen und der Motorradfahrer prallte auf das Heck des PKWs. Nach bisherigen Erkenntnissen war er zu schnell unterwegs und leitete die Bremsung deshalb zu spät ein. Der 26-Jährige wurde schwer verletzt, die Autofahrerin und weitere Insassen blieben unversehrt. Es entstand ein Sachschaden von rund 18.000 Euro. Für die Unfallaufnahme sowie Bergung und Reinigungsarbeiten mussten die beiden Fahrstreifen rund eine Stunde gesperrt werden. Der Bund der Bayerischen Gebirgsschützenkompanien wird vom Bayerischen Freistaat finanziell unterstützt. Im Alpenwelleland engagieren sich Gebirgsschützen in vielen Kompanien für den Erhalt des Brauchtums. Die Gebirgsschützen engagieren sich außerdem in der Denkmalpflege. Bayernweit werden knapp 3,3 Millionen Euro in diesem Jahr für Heimatpflege bereitgestellt.
0: Vielen Dank für die Nachrichten, Lisa.
2: Sehr gerne.
0: Und das Alpenwelle-Wetter. Jetzt in der Früh, da haben wir leichte Bewölkung, meistens ist es sogar klar. Und tagsüber, da wechseln sich dann Sonne und Wolken miteinander ab. Am Nachmittag, da werden die Wolkenfelder dann ein bisschen kompakter. Richtung Tirol haben wir dann einzelne Schauer oder Gewitter. Die Temperaturen steigen aber davor nochmal auf 21 bis 24 Grad. Die Aussichten morgen, da haben wir dann ein Regengebiet, das uns überquert. Danach lockern die Wolken wieder auf. Am Mittwoch wechseln sich Sonne und Wolken mit Schauern und Gewittern wieder ab. Es wird ein bisschen wärmer wieder. Am Donnerstag ist es recht sonnig und sehr warm und dann kommt wieder eine Regenfront auf uns zu.
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0: Der Alpenwelle Verkehrsservice um kurz nach halb neun. Ein bisschen Berufsverkehr, der jetzt schon loslegt, so rund um den Tegernsee, um von Rottach über auf Wisse und auch auf Tegernsee. Und dann in Gmund haben wir ein bisschen was. In Deiz, natürlich Holzkirchen, Mirschbach in den Metropolen. Da ist ein bisschen was los, aber nichts Gröberes ist uns gemeldet worden. Deswegen wünschen wir eine gute und sichere Fahrt, wo es geht und wo es gerade ein bisschen hackelt. Einfach ruhig durch die Hose atmen und dann ist das gleich wieder vorbei. Ein paar Blitzer haben wir natürlich und zwar steht jetzt ein Blitzer in Vorderriss, den hat der Hans gesehen, vergeht's gut fürs Melden. Dann ein Blitzer auf der BF-Ortsdurchfahrt Bayerbrunn Richtung München bei der Feuerwehr vom Oliver Gmeid, danke dir. Und der Ritschi, der hat einen gesehen in Feldkircher Westerham, direkt am Westerhamer Bahnhof. Danke dir, Ritschi, fürs Melden. Dann haben wir Blitzeranhänger in Kochel bei der Tankstelle von Benedikt Beuern kommend. In Bad Heilbrunn steht einer Richtung Bichl. Einer in Lenggries, Ortsteil Anger, dann in Bad Deitz, Ortsausgang Richtung Lenggries an der Tankstelle. Und der letzte Anhänger steht in Aschöding in der Ortsdurchfahrt. Wenn ihr auch noch irgendwelche Blitzer habt, irgendwelche Verkehrsbehinderungen, sagt es mir gern. Ich sag's gern an alle weiter. Macht es wieder Richie, der Oliver oder der Hans. Schickt mir WhatsApp oder Sprachnachricht oder einfach Anrufer bei uns. Hier im Sender unter 08041799 und 4 mal die 4.
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0: Mit Mani arbeitet der Alpenwelle Land und es ist ja jetzt 8 Uhr und gleich 35 Minuten. Das heißt, ich habe jetzt dann gleich einen neuen Hit haben wir für euch. Starke Nummer von Iggy Kerli, da wollen wir unbedingt reinhören. Davor noch Alvaro Soler mit Animal und den Anfang, den macht jetzt die Chorus. 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

Und wir haben wieder einen neuen Ohrwurm und das ist Iggy Kelly und sein neuester Hit Miracle. Miracle, ja, das ist eine Erzählung von einem besonderen Moment in einer Begegnung, was sich da alles ändert und wie euphorisch das man wird beim ersten Verliebtsein und wie diese Geschichte heute dann läuft. Es wird in dem Lied sehr bewusst leicht erzählt und es geht so um das Kribbeln, um dieses Besondere in dieser Verbindung und musikalisch ist ja Iggy Kelly nicht nur einfach einer von der Kelly Family, sondern er hat schon ein sehr musikalisches Gespür und hat tolle Pop-Hits, die zum Zeitgeist passen. Und jetzt, lange Rede, kurzer Sinn, für euch der neueste von Iggy Kelly, Miracle, unser Hit-Hammer.

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1: Jetzt für euch Loy und Red Eyes.

0: Nick Kershaw und I won't let the sun go down on me. 8.52 Uhr und gleich nach den Verbraucherinformationen haben wir dann natürlich kurz vor den Nachrichten nochmal den letzten Song der Stunde und das ist diesmal Granada mit Feuerwerk.
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0: Und den Anfang macht aber The Man mit Glide.

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1: Ich bin Stefan Schütz. Guten Morgen. Nach und nach kehrt die Bundespolitik zurück aus dem Urlaub. Heute leitet CDU-Chef Merz die Sitzung des Parteipräsidiums und morgen steht ein Treffen mit der SPD auf dem Programm. Dabei geht es auch darum, ob Klimaanpassung und Naturschutz ins Grundgesetz aufgenommen werden sollten. Das würde dem Bund mehr Spielräume geben und gleichzeitig in die Länderhoheit eingreifen. Die Deutsche Umwelthilfe fordert unterdessen mehr Schutz für Bäume und Hitzeschutzpläne für jede Stadt. Wie wichtig die EU für Deutschland ist, zeigen auch diese Zahlen. Der Export in andere europäische Länder sichert hierzulande rund 7,2 Millionen Arbeitsplätze. Das zeigt eine Studie im Auftrag der bayerischen Wirtschaft. Eine andere Summe ist noch gewaltiger, nämlich die der damit zusammenhängenden Waren. So fließen jedes Jahr deutlich mehr als 500 Milliarden Euro in deutsche Kassen wegen der Nachfrage aus der EU. Die Ukraine feiert heute ihren 35. Unabhängigkeitstag. Dazu werden in Kiew auch internationale Gäste erwartet. Der Jahrestag steht unter dem Eindruck des seit mehr als 4 Jahre andauernden russischen Angriffskriegs. Ulf Mauder berichtet.
2: Die Ukraine erwartet heute vor allem weitere Unterstützung von ihren westlichen Verbündeten. Präsident Zelensky erhofft sich für die Verteidigung gegen den russischen Angriffskrieg die schnelle Freigabe von Milliarden der EU, aber auch zusätzliches Geld von Deutschland und Frankreich. Der neue britische Premier Burnham will in Kiew Hilfe bei der Produktion weitreichender Raketen verkünden.
1: In der Bamberger Altstadt ist ein Auto frontal in ein Wohnhaus gerast und hat dabei die Außenwand durchbrochen. 2 Menschen in dem Wagen wurden schwer verletzt. Das Auto schleuderte zuvor durch den Außenbereich einer Gaststätte, wo zum Unfallzeitpunkt aber glücklicherweise niemand saß. Warum es zu dem Crash kam, ist noch unklar. Statiker müssen jetzt prüfen, ob das Haus einsturzgefährdet ist.
3: Vielen Dank für die Nachrichten, Stefan, und das Alpenwelle-Wetter. Jetzt in der Früh haben wir leichte Bewölkung, meistens ist es sogar schon klar und tagsüber da wechseln sich dann Sonne und Wolkenfelder miteinander ab. Am Nachmittag werden die Wolkenfelder dann auch ein bisschen kompakter und Richtung Tirol, da entstehen einmal einzelne Schauer und auch Gewitter. Die Temperaturen steigen nochmal auf 21 bis 24 Grad. Die Aussichten morgen haben wir dann Regen und Gewitter, was uns überquert. Danach lockern die Wolken aber wieder auf. Mittwoch, da wechseln sich auch Sonne und Wolken mit Schauern ab. Es wird aber wieder ein bisschen wärmer. Donnerstag ist recht sonnig und warm. Abends kommt dann aber wieder eine Gewitterfront daher.
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3: Der Alpenwelle Verkehrsservice um kurz nach 9. Wir haben ein bisschen Berufsverkehr auch auf der A8 München Richtung Salzburg, kurz vor Holzkirchen. Da staut es gerade ein bisschen. Ich weiß jetzt nicht, was der Grund ist, aber da muss man ein paar Minuten mit einplanen. Ansonsten der Berufsverkehr rund um den Tegernsee von Rottach nach Wissi Omi wegen der Baustelle zwickt es da ein bisschen und auch auf der anderen Richtung Tegernsee und dann auch Gmund. Und natürlich in den Metropolen, Bad Deitz, Holzkirchen, Mirschbach, Wolfratshausen, da überall ist natürlich jetzt der Berufsverkehr unterwegs. Aber wir haben sonst keine zusätzlichen großen Verkehrsbehinderungen gemeldet bekommen. Deswegen wünschen wir euch da, wo es geht, eine gute und sichere Fahrt. Und da, wo es gerade ein bisschen zwickt im Berufsverkehr, einfach locker durch die Hose atmen und dann ist das gleich wieder vorbei. Einen Blitzer haben wir natürlich. Und zwar haben wir einen Blitzer in Vorderriss. Den hat der Hans gesehen, vergeht's Gott. Einen Blitzer auf der B11 Ortsdurchfahrt Bayerbrunn Richtung München bei der Feuerwehr. Den hat der Oliver entdeckt. Und einen Blitzer in Feldkirchen-Westerham direkt am Westerhammer Bahnhof vom Ritschigmeid. Dann haben wir noch Blitzeranhänger in Kochel bei der Tankstelle von Benedikt Bayern kommend. In Bad Heilbrunn Richtung Bichl. In Lenggries am Ortsteil Anger. In Deitz Ortsausgang Richtung Lenggries an der Tankstelle. Und in Aschschölding in der Ortsdurchfahrt. Da steht der letzte Blitzeranhänger. Wenn ihr auch noch irgendwelche Blitze habt, irgendwelche Verkehrsbehinderungen, sagt es uns gern. Wir sagen es gern an alle weiter. Schickt es mal WhatsApp oder Sprachnachricht oder einfach oder von der 08041 799 und 4x4 und vergeht's gut an alle, die uns was meiden.
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3: Der Alpenwelle Land, 9 Uhr und 5 Minuten an diesem Montag. Und Montag heißt natürlich Kaffee-Grippo-Zeit. Jetzt dann gleich meine Experten von der Grippo sind schon bei mir im Studio. Und gleich haben wir das Thema Passwörter, was man machen muss oder sollte und wo die größten Gefahren bestehen. Jetzt gleich auf der Alpenwelle. Vorher jetzt noch Bon Jovi mit The More Things Change. Und dann geht's ab ins Kaffee-Grippo.

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1: Und wir sind hier wieder im Studio, unsere Expertin von der Kripo, Lissi Fritsch, guten Morgen.
2: Hallo, guten Morgen.
1: Erwin Eigenstädter, servus.
3: Guten Morgen.
1: Und wir haben ein sehr interessantes Thema, und zwar geht es heute um Passwörter, weil es ist ja so eine Geschichte mit diesen Passwörtern. Ich glaube, meins ist auch nicht so wahnsinnig sicher. Aber Lissi, wo sind die Gefahren bei Passwörtern? Oder was muss man erwarten, wenn man kein wirklich sicheres hat?
2: Dann ist es im heutigen Online-Zeitalter so, dass es dir passieren kann, dass dein E-Mail-Account, dein Handy, deine Banking-App, dass das alles übernommen wird. Mhm. Von jemandem, der es nicht tun wollte, sollte von deiner Seite
1: nach. Was kann man da alles vorstellen, wenn man da in diesen Handys oder wie auch immer in diesen Programmen auf einmal dann Zugriff hat? Was kann man demjenigen alles oder?
2: Also, ich konnte es an einem konkreten Beispiel festmachen. Das ist am Kollegen passiert. Der hatte absolut überhaupt keinen Zugriff mehr auf sein Handy. Und wenn du keinen Zugriff mehr auf dein Handy hast, dann haben die meisten keinen Zugriff mehr auf E-Mail-Programme, auf Banking-Apps, auf Abrechnungs-Apps für die Krankenkasse und. Oder wenn du halt eine Selbstständigkeit im Hintergrund hast, so eine kleine oder was, dann hast du halt da auch Probleme. Aber derjenige ist da irgendwie, ist da ein Trojaner draufgekommen auf sein Handy. Mhm. Passiert, wenn ich irgendeinen Link anklicke, den ich irgendwo hergeschickt kriege, wenn die Sicherheit meines Handys vorher nicht in Ordnung war. Und das muss ich noch nicht einmal gleich spannen. Das kann sein, dass ich da draufklicke, der Trojaner schaut mir erst einmal ein paar Tage zu, ein paar Wochen. Und wenn der dann sicher ist, er hat alle Kennwörter von mir, dann geht's los. Also das ist das eine. Und das andere ist natürlich, es gibt Menschen, die irgendwo im Ausland sitzen, in den Callcentern, die dich vielleicht da anrufen für einen Schockanruf, haben sie nur ein paar Plätze frei, und dann sitzen welche dort, die den ganzen Tag damit beschäftigt sind, irgendwelche E-Mail-Programme anzugreifen und dort zum Schauen, dass man mit einer bekannten E-Mail-Adresse das Passwort abfängt. Und das ist gar nicht so schwer.
1: Es ist aber auch schon zum großen Teil bandenmäßig organisiert, oder? Früher aus dem Ostblock?
3: Ja, das kann man natürlich nur vermuten, aber es wird wahrscheinlich so sein. Also bandmäßig läuft heutzutage fast alles. Thema ist auch noch diese Passwörter. Manche machen es einfach und haben für alle möglichen Accounts dasselbe Passwort oder ähnliches Passwort.
1: Ja, kenne ich.
3: Und da muss ich mich vielleicht auch selber an der Nase fassen. Also ich habe auch einige Passwörter, die vielleicht nicht so sicher sind. Also da ein bisschen aufpassen. Und weil die Schadenssummen, ich habe jetzt gerade einmal geschaut, wir sind im Millionenbereich. Also es gibt da Fälle, wo da 700, 800 Passwörter geknackt worden ist, und der tut sich dann natürlich leicht, die ganzen Accounts aufzumachen. Ob das jetzt nur ein Online-Shop ist, wo man irgendwas bestellt auf dem sein Namen, oder ob man ins Banking reinkommt. Und da sollte man also schon Passwortmanager hernehmen. Ja. Gibt es ja diverse Sachen, die man da auch machen kann.
1: Ja, was tue ich denn jetzt? Stehe ich fest, irgendwas passt nicht mehr, ich komme in irgendwas nicht mehr rein. Wen frage ich denn jetzt? Wer hilft mir denn?
3: Ja, also schwierig. Zunächst einmal versuchen, das Passwort zurückzusetzen, wenn es noch möglich ist. Und dann einfach den Account sperren lassen. Vielleicht mit dem Anbieter dann, wenn es zum Beispiel Vodafone oder Freenet, was es halt so alles gibt, da direkt Kontakt aufnehmen und versuchen, den Account zu löschen bzw. zu sperren.
1: Ja. Und wenn es dann einmal um Bank geht, so schnell wie möglich,
3: dann muss es schnell sein,
1: sperren wahrscheinlich. Weil das Geld verschwindet ja manchmal wirklich in Sekunden in Kanäle, wo du sagst, gibt es
3: das? Das haben wir am eigenen Leib erlebt bei uns im Verein. Vermeintliche E-Mail von einem Vorstand, und der hat natürlich reagiert. Gott sei Dank hat er kein Passwort dahergegeben, weil sonst war unser ganzer Verein gehackt worden. Aber da bitte sehr genau hinschauen, wer dir schreibt und wer was von dir möchte.
1: Wahnsinn, das ist doch sehr, sehr aufwendig, das Ganze. Und wir werden jetzt gleich kurz noch, machen wir einen Hit von Olivia Rodrigo, Drop Dead, und gleich danach, da reden wir nochmal drüber, wie man den Passwörter wirklich sicher verwendet. Gleich auf der Alpenwelle, Café Kripo.
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1: Und wir sind wieder zurück im Studio und wir haben gerade darüber geredet. Mir wäre schon ganz anders, wenn ich jetzt darüber nachdenke. Jetzt sagt's mir mal, wie mache ich denn ein sicheres Kennwort oder ein sicheres Passwort? Auf was muss ich denn aufpassen? Oder wie schütze ich mich denn davor, dass das sehr schnell gehackt wird?
2: Also laut dem Bundesamt für Sicherheit in der Informationstechnik ist es momentan so, entweder ich mache es kurz und komplex, also kurz sind trotzdem 8 bis 12 Zeichen, gemischt aus 4 Zeichenarten. Also ich mache Kleinbuchstaben, Großbuchstaben, Zahlen und Sonderzeichen. Okay, und das andere ist lang und weniger komplex, also mindestens 20 bis 25 Zeichen, das ist einmal eine Hausnummer, bestehend aus einer Reihe zufälliger Wörter oder einem langen Satz, der durch Leerzeichen oder Sonderzeichen getrennt wird. Also gut, muss man sagen, was ist praktikabel, muss jeder für sich selber aussuchen. Wenn ich ein Passwort vergib, dann keine Eigennamen, keine Wörter, die im Duden stängern, weil ja Computerprogramme das einmal als erstes abfragen. Mhm. Dann war es auch sinnvoll, hier gibt es jetzt keinen Hinweis auf eure persönlichen Daten. Also wenn ich natürlich den Namen der Ehefrau und 123 nehme, ja, da brauche ich wahrscheinlich vielleicht gar nicht lang rum, weil das kriegt man einen Zufallstreffer raus, weil mir ja doch irgendwo, ein bisschen recherchieren über Facebook oder Instagram und dann kriegt man das auch raus. Ja. Und für jedes Konto ein Passwort hernehmen, das war auch nochmal sicher. Sich die Mühe machen, sich mehr zu merken.
1: Ja, also mein Mäuschen macht das ganz, für mich fremd, was sie macht. Sie hat ein Riesenbuch, da wo wirklich alle Programme drinstehen, sämtliche, und da hat es für jedes Programm ein anderes Passwort und die stehen alle da in dem Buch drin.
2: Ja.
1: Ich darf das Buch verschustern. Und dann stehe ich da und da komme ich überhaupt nirgends mehr rein. Also sie ist da total akkurat und macht es total gut. Und ich wundere mich immer, dass sie da auch so jedes Passwort wirklich für jedes Ding eintragt. Und ist das ein Weg?
2: So macht es definitiv Sinn. So kann ich sagen, habe ich es tatsächlich auch.
1: Weil,
3: ja, das ist die analoge Variante, die gibt es natürlich auch digital.
1: Ja.
3: Passwortmanager hat das sicherlich jeder schon mal gehört.
1: Mhm.
3: Da kannst du dieses Büchlein, das deine Freundin oder deine Frau hat, digital machen.
1: Mhm.
3: Und dann musst du das Büchlein nicht immer mitschleppen. Also du hast das dann wirklich am Handy. Wenn natürlich das Handy kompromittiert ist, dann ist das auch. Aber das war ein Weg. Aber ich möchte nochmal sagen zu den Passwörtern.
1: Ja.
3: Die meisten Passwörter, und das möchte man kaum glauben, sind Hallo und 123. Also ganz, ganz einfache Sachen. Das ist unglaublich. Und Lisi hat es ja schon gesagt, nicht ein Passwort oder zwei, drei Varianten davon für alle. Aber das machen halt auch viele. Also da bin ich nicht mehr vielleicht gar nicht aus. Also da ein bisschen aufpassen.
1: Ja, weil es geht auch mit schnell. Und dann, wenn dann nochmal was passiert, ganz schnell sperren lassen. Wie waren nochmal diese Nummern? Wenn ich jetzt merke, an meinem Konto ist irgendwas rumgemankt worden und mein Handy gekommen, komischerweise nicht mehr an mein Bankprogramm, dann gibt es diese Sperrnummer.
2: Ja, fürs Konto ist es die 116 116.
1: 116, 116, da sofort oder für uns sofort sperren lassen.
2: Ja.
1: Das ist 24 Stunden, oder?
2: Ja.
3: Ja, ist Tag und Nacht.
1: Und vom Ausland genauso?
2: Das ist das Gleiche, da muss ich nur die Vorwahl dazu nehmen.
1: Also Deutschland und 116, 116, ja, dann genau. Passt das. Und ansonsten habt ihr da noch Wege, wie man dann so ein Handy, wenn das mal kompromittiert ist, muss man es komplett löschen?
2: Ja, also da geht nichts darüber hinaus, dass das auf Werkseinstellungen zurücksetzt, weil du das Problem hast, also wenn man jetzt meint, das Handy ist wirklich infiziert, dann hängt dieser Trojaner irgendwo uns auch. Viele Menschen, mit denen ich schon geredet habe, die da tätig sind, sowas zu finden, die sagen, du findest sowas nicht. Dafür hast du das Ding Trojaner und dafür zeigt sie es nicht. Andere Möglichkeit gibt es nicht. Wenn ich wirklich auf Nummer sicher gemächer als Privatperson, ist es kein Problem, das Gerät zu wechseln. Als Firma habe ich ein Riesenproblem. Aber als Firma sollte ich mich auch in der heutigen Zeit mittlerweile damit beschäftigen, wie ich meine Sicherheit hochsetze, weil es man muss wirklich ernst sagen, es kommt tagtäglich vor, dass Firmen da angegangen werden und dass vielfältig irgendwer probiert wird, entweder dieses Firmenvermögen zum Thema, irgendwelche falschen Rechnungen auszustellen oder auch, dass Firmen erpresst werden, dass erst wenn sie Summe X zahlen, das dann wieder freigehen wird.
1: Wie ist es mit Anzeigen? Bringt's was?
2: Definitiv, auf jeden Fall. Und wenn es für den Einzelnen nichts bringt, so bläst es auch her, dann für die große Masse.
1: Okay, also dass da auch nachgegangen wird, wie die Wege da zum Teil gegangen sind. Ja. Super, also macht eure Passwörter sicher. Es ist wirklich eine teure Angelegenheit, wenn da mal so ein Misttrojaner auf Tablet oder Handy oder wie auch immer kommt. Vielen Dank, dass ihr da wart. Vielen Dank, bis
2: sehr gerne.
1: Nächste Woche, vielen Dank, Erwin.
3: Bitte schön.
1: Und nächste Woche haben wir auch ein ganz heißes Thema, und zwar Waffenfunde so aus Erbschaften oder aus irgendwelchen älteren Kellern, die man da findet und was man dann damit machen sollte, bevor man selber straffällig wird. Nächste Woche wieder bei Kaffee Kripo.
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0: Das Scrapped Hall of Fame und es ist genau 9:30 Uhr, 9:30, Zeit für die Regionalnachrichten mit der Lisa.
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2: Mit Lisa Waas. In Starnberg ist am Samstag eine alte Handgranate am Ufer des Starnberger Sees gefunden und anschließend kontrolliert gesprengt worden. Ein Schwimmer entdeckte die Granate in einem Gebüsch an der Seepromenade. Eine technische Sondergruppe der Polizei bestätigte, dass es sich tatsächlich um eine alte Handgranate handelte, die vermutlich aus Kriegszeiten stammt. Die Spezialisten brachten den Fund zu einem nahegelegenen Kieswerk und sprengten die Granate dort fachgerecht. Personen wurden nicht verletzt, auch Sachschäden oder Einschränkungen gab es nicht. Bei einem schweren Motorradunfall in Holzkirchen ist ein Mann aus Ismaning gestern lebensgefährlich verletzt worden. Der Motorradfahrer war mittags auf der MB3 in Richtung Bahnhof Kreuzstraße unterwegs. Beim Überqueren der Bahngleise verlor er wegen nicht angepasster Geschwindigkeit die Kontrolle über seine Maschine. Er prallte gegen einen Bordstein und anschließend gegen eine Stützmauer. Der Mann wurde zunächst vor Ort versorgt und anschließend mit einem Rettungshubschrauber in eine Klinik geflogen. Die MB3 war bis etwa 16 Uhr gesperrt. Bauarbeiten der Deutschen Bahn sorgen vom 31. August bis etwa 8. September für Einschränkungen im Bahnverkehr. Auf der Strecke Holzkirchen-Rosenheim kommt es zu Fahrplanabweichungen, Zugausfällen und Schienenersatzverkehr mit Bussen zwischen Holzkirchen und Rosenheim. Die BRB empfiehlt deshalb, die Verbindungen vor Fahrantritt zu prüfen.
0: Vielen Dank für die Nachrichten, Lisa.
2: Sehr gerne.
0: Und das Alpenwelle-Wetter. Hoch Steffen, der bestimmt heute das Wetter im Deizer Meerspicker Land. Morgen überquert uns dann eine Warmfront von einem Tief über der iberischen Halbinsel. Ein Wahnsinn. Jetzt in den Frühstunden, da ist es leicht bewölkt, sogar meistens klar. Örtlich haben wir noch ein bisschen Nebel, aber der verschwindet dann. Tagsüber wechseln sich Sonne und hohe Wolkenfelder ab. Am Nachmittag, da werden die Wolkenfelder dann kompakter. Richtung Tirol, da haben wir einzelne Schauer. Die Temperaturen steigen auf 21 bis 24 Grad. Die Aussicht morgen überquert uns Regen, danach lockern die Wolken aber wieder auf. Mittwoch, da wechseln sich Sonne und Wolken mit Schauern und Gewittern ab. Es wird wieder wärmer. Am Donnerstag ist es recht sonnig, sehr warm. Abends und in der Nacht auf Freitag, da zirkt von Westen dann eine Gewitterfront zu uns heran.
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0: Da, Alpenwelle Verkehrsservice um kurz nach 9:30. Wir haben ein bisschen Berufsverkehr, der überall im Alpenwelle-Land jetzt ein bisschen unterwegs ist, aber wir haben keine zusätzlichen, extremen, größeren Störungen gemeldet bekommen und deswegen wünschen wir euch da, wo es geht, eine gute und sichere Fahrt und da, wo es jetzt im Berufsverkehr noch ein bisschen hackelt, einfach viel Geduld. Ein paar Blitzer haben wir noch, und zwar Blitzer steht in Vorderis, den hat der Hans gesehen, danke dir. Dann ein Blitzer auf der B11 Ortsdurchfahrt Bayerbrunn Richtung München bei der Feuerwehr vom Oliver gesehen und ein Blitzer, den der Ritchie noch entdeckt hat in Feldkirchen-Westerham direkt am Westerhammer Bahnhof. Und dann haben wir noch Blitzer-Anhänger in Kochel bei der Tankstelle von Benedikt Beuern kommend, in Bad Heilbrunn Richtung Bichl, in Lenkriers steht noch einer am Ortsteil Anger und in Bad Heils Ortsausgang Richtung Lenkriers an der Tankstelle. Und der letzte Blitzer-Anhänger steht in Ausschilling, Ortsdurchfahrt. Wenn ihr auch noch irgendwelche Blitze habt, irgendwelche Verkehrsbehinderungen, sagt es uns gern, wir sagen es gerne an alle weiter. Schickt mal WhatsApp oder eine Sprachnachricht oder von der 0804179 und 4x4. Und das Ganze kann man natürlich nochmal nachlesen unter alpenwelle.de.
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0: Mit Mani Abadir, die Alpenwelle Land. Montag ist der 24. August und es ist 9 Uhr und gleich 35 Minuten. Ja, jetzt haben wir ja gehört, was man bei Passwörtern alles verkehrt machen kann und was alles passieren kann, wenn sich jemand da ins Handy oder ins Tablet oder in den Computer oder vor allem ins Bankprogramm oder so hackt. Das ist schon eine ziemlich heftige Angelegenheit. Also überdenkt eure Passwörter nochmal. Vielleicht kann man da das eine oder andere noch besser machen. Und jetzt gleich machen wir erst einmal drei am Stück, damit wir da geschmeidig in den Vormittag kommen. DJ O mit End of Beginning ist dabei. Anastasia mit Why Would You Lie to Me? Wieso lügst du mir einfach an? Also es geht ja gar nicht. Und den Anfang macht The Colors mit Italo Disco.

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1: Autsch, Sascha Mokdan, und es ist 9.52 Uhr und gleich ist es dann wieder schon so weit, dass wir unseren alten Sound haben, unseren letzten Song. Für mich ist schon wieder das Ende der Morning Show. Schön, dass ihr wieder dabei wart. Wenn ihr Lust habt, morgen ab 6 bis 10 Uhr wieder mit mir die Morning Show. Und jetzt dann gleich kurz vor den Nachrichten Dick Brave und der Eumerer mit Wackelkontakt in der Rockabilly-Version.
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1: Ich bin Stefan Schütz. AOK-Chefin Reimann verteidigt die telefonische Krankschreibung. Sie sei ein gutes Mittel, gerade bei Infektionswellen, so ließen sich Ansteckungen vermeiden und medizinisches Personal schützen, sagte sie der Funke Mediengruppe. Die schwarz-rote Koalition will die Regelung abschaffen. Auch die geplante Krankschreibungspflicht ab dem ersten Tag hält Reimann für unsinnig. Sie binde unnötige Kapazitäten. Wer im Alltag mit Karte zahlt, bekommt immer öfter Trinkgeldempfehlungen auf dem Kartenlesegerät angezeigt. Verbraucherzentralen beklagen, dass Kunden dabei manipuliert werden. Die Gewerkschaft Nahrung Genuss Gaststätten hat eine eigene Meinung, berichtet Fiona Reinhardt.
2: Verbraucherschützer kritisieren vor allem, dass die Tasten für einen eigenen Betrag oder kein Trinkgeld auf den Kartenterminals oft schlechter sichtbar sind, während die Vorschläge wie 10, 15 oder 20% Trinkgeld farblich hervorstechen. Viele Kunden würden sich dadurch gedrängt fühlen. Gleichzeitig beobachtet die Gastronomiegewerkschaft aber auch, dass Kartenzahler häufig gar kein Trinkgeld geben. Deswegen sei so ein System praktisch.
1: Das Bundeskabinett berät morgen darüber, Klimaanpassung und Naturschutz ins Grundgesetz aufzunehmen. Die Deutsche Umwelthilfe unterstützt den Vorstoß und fordert zusätzlich einen besseren Baumschutz sowie verbindliche Masterpläne für Städte und Grünflächen. Die HU-Geschäftsführerin Metz kritisiert zudem das Gebäudemodernisierungsgesetz, das Öl- und Gasheizungen künstlich am Leben halte. Sie brachte dazu eine Klage vor dem Bundesverfassungsgericht ins Spiel. Heute Abend wird die erste Runde im DFB-Pokal fortgesetzt. Dabei sind die Fußballer von weiteren 8 Fußballvereinen gefragt. Die 18 Uhr Spiele lauten Würzburger Kickers gegen den 1. FC Köln, Verl spielt gegen den HSV, Alt-Glienicke hat Wolfsburg zu Gast und um 20.45 Uhr dann noch die Partie Halle gegen Schalke.
3: Das Alpenwelle-Wetter. Heute scheint erst einmal die Sonne neben so ein paar lockeren Wolken. Ansonsten am Nachmittag, da kommen immer mehr Wolken auf uns zu. Richtung Tirol kann es dann auch mal regnen heute bei Temperaturen um die 21 bis 24 Grad. In der Nacht aktuell unterschiedlich bewölkt. Einzelne Schauer und Gewitter sind dann mit dabei. Temperaturen sinken auf 13 bis 9 Grad. Die weiteren Aussichten. Morgen überqueren uns weiter Regen. Dann lockern die Wolken auch mal wieder auf. Am Mittwoch haben wir einen Mix aus Sonne, Wolken, einzelnen Schauern und Gewittern. Und am Donnerstag der heißeste Tag der Woche. Sonnig, sehr warm, bis zu 30 Grad. Und am Freitag, da duscht's dann wieder runter.
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3: Der Alpenwelle Verkehrsservice um kurz nach 10. Schau mal auf die Straßen im Alpenwelle-Land. Ist denn was los oder kommt ihr gut durch? Aktuell habt ihr eine gute Fahrt. Wir haben 2 Langzeitsperren natürlich noch im Alpenwelle-Land. Einmal in Wackirchen ist gesperrt und einmal zwischen Elbach bei Bad Tölz und Kirchbichl. Genaue Infos, wo hier die Sperre wirklich ist, findet ihr auch bei uns auf alpenwelle.de. Geblitzt wird auch im Alpenwelle-Land. In Ascholding steht er in der Ortsdurchfahrt. Dann in Bad Tölz am Ortsausgang Richtung Lenggries an der Tankstelle. In Lenggries selbst steht der Blitzer im Ortsteil Anger. In Bad Heilbrunn Richtung Bichl, in Kochel bei der Tankstelle. Da haben sie auch einen Blitzer aufgebaut. Genauso in Feldkirchen-Westerham direkt am Westerhammer Bahnhof. Auf der B11 Ortsdurchfahrt Bayerbrunn Richtung München bei der Feuerwehr und in Vorderriss steht der Blitzer. Hat der Hans gesehen. Hans, danke dir. Habt ihr noch was? Staus oder Blitzer? Einfach gerne melden, anrufen, WhatsApp schreiben. Alles geht, ist uns wurscht. Hauptsache, wir haben die Blitzer. 08041 799 und 4x die 4. Gute Fahrt.
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3: Mit mir Thomas Wiegele. Was ist denn da los? Ja, ich bin zurück. Ich bin zurück aus dem Urlaub. Eine Woche mit ein paar Freunden in Portugal gewesen. Brutal schön war's. Aber jetzt bin ich wieder da. Aufgeladen bei 100% und deswegen legen wir los mit Energie am Montagvormittag. Einfach mehr Musik. Ray Gavi haben wir dabei mit River Star vor. Noch die Eurythmics. When Tomorrow Comes. Und wir gehen rein mit Patrick Nuo in diesen Montagvormittag. Um genau 10.05 Uhr, Girl in the Moon. Habt einen schönen Montag mit uns, eure Alpenwelle.

0: Es sind die ganz Neuen, die wir so wahnsinnig feiern. Ray Gavi und Imra mit Rivers hier um 21:45 auf eurer Alpenwelle. Und jetzt geht's wieder hoch in die Sterne. Wir schauen auf unser Horoskop.
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2: Widder, nehmen Sie Umwege in Kauf. Ein Kleinkrieg würde nur schaden.
3: Stier,
2: Ihre Aussichten sind insgesamt erfreulich. Lassen Sie sich von Intrigen in Ihrer Umgebung nicht stören.
4: Zwilling,
2: Sie würden sich gerne zurückziehen. Doch was dadurch liegen bleibt, können Sie nur schwer wieder aufholen.
3: Krebs,
2: Sie sollten die Tage nutzen, um neue Energie zu tanken. Es steht Ihnen einiges bevor, was Kraft braucht.
4: Löwe,
2: wenn der Löwe sich jetzt entscheidet, findet er Verständnis für alle Vorhaben. Wählen Sie einen netten Ton.
3: Jungfrau,
2: Sie sollten sich von kleinen Störungen nicht aus der Bahn werfen lassen. Ihre Befürchtungen sind übertrieben.
4: Waage,
2: bei anderen hat die Waage einen Stein im Brett. Das stimmt Sie richtig optimistisch.
3: Skorpion,
2: Sie sind keineswegs allein. Gehen Sie auf Menschen zu, denen Sie vertrauen.
4: Schütze,
2: Ihre gute Laune ist gefragt. Man erwartet von Ihnen, dass Sie nicht abseits stehen.
3: Steinbock,
2: für Sie gibt es einige Nüsse zu knacken. Vertreten Sie Ihre Meinung laut und deutlich.
4: Wassermann,
2: viele fragen sich, wie Sie den Zeitdruck verkraften. Trotz Stress, Vorsicht vor leeren Versprechungen.
3: Fische,
2: Sie leisten Überdurchschnittliches. Die weiteren Aussichten? Super.
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1: Genau 10.30 Uhr, 10:30.
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2: Mit Lisa Waas. Nach dem Leichenfund an der B307 bei Lenggries gibt es keine Hinweise auf einen gewaltsamen Tod. Der bislang unbekannte Mann war am frühen Sonntagmorgen auf einem Parkplatz bei Lenggries gefunden worden. Eine gerichtsmedizinische Untersuchung ergab, dass keine Anzeichen für Gewalteinwirkung vorliegen. Das Alter des Mannes wird auf etwa 60 bis 80 Jahre geschätzt. Die Kriminalpolizei Weilheim ermittelt weiterhin zur Identität des Toten und zu den Umständen seines Todes. Die Ermittler bitten deshalb um Hinweise. Ein 26-jähriger Motorradfahrer aus dem Landkreis Bad Tölz-Wolfratshausen ist am Samstagnachmittag auf der A8 am Autobahndreieck Inntal schwer verletzt worden. Eine 40-jährige Autofahrerin aus dem Landkreis Starnberg war auf dem linken Fahrstreifen unterwegs, als sie abbremsen musste und der Motorradfahrer auf ihr Heck prallte. Nach bisherigen Erkenntnissen war er zu schnell unterwegs und leitete die Bremsung deshalb zu spät ein. Der 26-Jährige wurde schwer verletzt, es entstand ein Sachschaden von rund 18.000 Euro. Für die Unfallaufnahme sowie Bergungs- und Reinigungsarbeiten mussten die beiden Fahrstreifen rund eine Stunde gesperrt werden. Und nun zum Sport. Die Tölzer Löwen haben ihr erstes Testspiel der neuen Saison deutlich gewonnen. Vor über 1000 Zuschauern setzten sich die Löwen am Sonntagabend mit 8:2 gegen die Rittner Burm aus Südtirol durch. Für die Tölzer geht es am kommenden Freitag mit dem Auswärtsspiel in Kitzbühel weiter. Am Sonntag sind dann die Lindau Islanders ab 16 Uhr in der Hacker Pschorr Arena zu Gast.
1: Und damit schauen wir aufs Alpenwelle-Wetter. Wir haben heute zunächst ein bisschen Sonne und ein paar lockere Wolkenfelder am Nachmittag. Da werden die Wolken dann aber immer mehr und es kann auch mal sein, dass Richtung Tirol einzelne Schauer und Gewitter auf uns zukommen. Temperaturen 21 bis 24 Grad. In der Nacht unterschiedlich bewölkt, einzelne Schauer und Gewitter haben wir noch mit dabei. Temperaturen sinken dann auf 13 bis 9 Grad. Schauen wir mal in die Städte und auf die Gemeinden im Alpenwelle-Land. Wir haben gerade in Bad Wiessee 17 Grad, bei euch in Eurasburg auch 17 Grad und 18 Grad messen wir bei euch in Wackersberg. Morgen überqueren uns weiterhin Regen und Gewitter, dann lockern die Wolken wieder auf. Ab Donnerstag der schönste Tag der Woche, sonnig, sehr warm, bis zu 30 Grad. Der Alpenwelle Verkehrsservice um kurz nach 10:30. Vorsicht, gerade passiert ein Unfall auf der A8 München in Richtung Salzburg. Zwischen dem Rastplatz Seehammer, See West und Irschenberg hat es geschäbert. Auf der linken Spur aktuell Einsatzkräfte unterwegs, noch ungesichert. Fahrt ihr deswegen bitte ganz besonders vorsichtig. Hat sich schon gestaut. 5 Kilometer, 10 Minuten, die es jetzt aktuell schon länger dauert. Geblitzt wird auch im Alpenwelle-Land in Aschholding in der Ortsdurchfahrt. In Bad Tölz, Ortsausgang Richtung Lenggries an der Tankstelle steht einer. In Lenggries selbst im Ortsteil Anger wird geblitzt, genauso in Bad Heilbrunn Richtung Bichl. In Kochel bei der Tankstelle von Benedikt Beuern kommend. In Feldkirchen Westerham direkt am Westerhammer Bahnhof. Auf der B11 Ortsdurchfahrt Bayerbrunn Richtung München bei der Feuerwehr. Und in Vorderriss steht auch der Blitzer und zwei in der Ortsdurchfahrt. Habt ihr noch was für uns? Einen Stau, einen Blitzer, was auch immer. Einfach gerne melden. 08041 799 und 4x4. Und jetzt wünschen wir euch eine gute und vor allem, das ist das Wichtigste, eine sichere Fahrt.
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1: Mit mir Thomas Wiegele, 3 Hits am Stück. Sommersound mit Shakira.
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1: Davon auch ein schöner Klassiker für euren Vormittag. JJ Cale. Der beste Mix, 4. Sommerferienwoche. Wir kommen durch mit Drew Sycamore. Lonely Heat für euren Vormittag, 10.34 Uhr. Habt einen schönen Montag mit uns, mit eurer Alpenwelle.

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0: Für was braucht es die Sommerferien, wenn wir die Sommerhits haben? 10.44 Uhr hier der Alpenwelle Treffpunkt. Ich bin wieder zurück aus dem Urlaub. Eine ganze Woche war ich jetzt weg in Portugal mit ein paar Freunden. Ganz viel gegessen, entspannt und natürlich ein bisschen eingekauft habe ich auch. Weil jeder kennt's. Im Urlaub, da wird immer irgend so ein Grusch gekauft. Also Kühlschrankmagnet, Flaschenöffner oder irgendein anderer Schmarrn. Alpenwelle-Reporterin Julia Wasselkopf. Warum finden wir im Urlaub oft Sachen toll, die wir zu Hause wahrscheinlich niemals kaufen würden?
1: Ja, weil sie im Urlaub gar nicht nur als Gegenstand gesehen werden. Wir verbinden den Magneten oder die Muschelkette direkt mit dem schönen Ort, dem Wetter und dem Urlaubsgefühl. Ja, und dazu kommt, im Urlaub sind wir entspannter, gönnen uns eher etwas und treffen Kaufentscheidungen spontaner. Der kitschige Magnet ist in diesem Moment also weniger Deko als ein kleines Stück Urlaub zum Mitnehmen. Ja, und zu Hause fällt diese schöne Kulisse dann weg und plötzlich sehen wir vor allem einen kitschigen Magneten.
0: Ja, aber warum kaufen wir ausgerechnet so oft diese typischen Souvenirs?
1: Ja, weil sie ziemlich geschickt funktionieren. Ja. Sie sind meistens günstig, klein und leicht zu transportieren und zeigen sofort, wo wir waren. Außerdem begegnen sie uns im Urlaub ständig und Dinge, die wir häufig sehen, wirken auf uns schnell vertrauter und attraktiver. Ja, und dazu kommt noch ein bisschen Gruppeneffekt. Wenn gefühlt jeder einen Magneten, ein Armband oder ein T-Shirt mitnimmt, erscheint der Kauf plötzlich völlig normal.
0: Gibt's irgendeinen Trick jetzt, damit wir zu Hause nicht wieder denken, mein Gott, was soll ich jetzt mit dem Schmarrn?
1: Also einfach vor dem Bezahlen kurz überlegen, würde ich das auch kaufen, wenn es bei mir zu Hause im Laden liegen würde? Noch besser sind Souvenirs, die später tatsächlich benutzt werden. Zum Beispiel Gewürze, ein regionales Lebensmittel oder etwas Handgemachtes. Und wer unbedingt den Kühlschrankmagneten möchte, darf den natürlich trotzdem kaufen. Schließlich ist manchmal gerade der größte Urlaubskitsch die schönste Erinnerung.
0: Ja, ganz ehrlich, im Urlaub, da dürfen wir uns schon mal ein bisschen was gönnen, auch wenn es irgendwie ein bisschen lagrusch ist. Ich habe mir eine Sonnenbrille im Urlaub gekauft. Super schaut die aus. Ja, und vielleicht schaut doch das Zuhause durch so einen Kühlschrankmagneten auch irgendwie ein bisschen schöner dekoriert aus. Habt einen schönen Montag, 24.8., egal ob im Urlaub, frei oder auf der Arbeit. Wir sind bei euch mit einfach mehr Musik, Elton John.

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1: Ich bin Joshua Heise. Einmal schnell ChatGPT fragen, sieht ab sofort etwas anders aus. Denn die Firma dahinter, OpenAI, hat für die kostenlose Version Werbung geschaltet. Wer das nicht möchte, muss jetzt für ein Abo zahlen. OpenAI verspricht aber, dass Werbekunden keinen Einfluss auf Antworten haben. Sensible Themen wie Gesundheit oder Politik sind weiterhin werbefrei. Hitze- und Trockenphasen sind nicht nur anstrengend, sie kosten auch ordentlich. Die Umweltorganisation Greenpeace schätzt die Schäden auf mindestens 36 Milliarden Euro. Das entspricht bis zu 0,9% der deutschen Wirtschaftsleistung. Für die Berechnung hat sich Greenpeace Ernteausfälle, Waldbrände und Gesundheitskosten, aber auch Produktivitätsverluste angeschaut, die durch die Hitze entstehen. 3 Wochen vor der Parlamentswahl in Schweden sind in Stockholm rund 10.000 Menschen für mehr Klimaschutz auf die Straße gegangen. Mehr als 200 Umweltschutzorganisationen und Verbände haben sich beteiligt. 37% der Schweden hatten zuletzt angegeben, dass Umweltschutz für sie das wichtigste Wahlthema sei. Die rechtsgerichtete Regierung von Ministerpräsident Kristersson steht in Umfragen schlecht da. AOK-Chefin Reimann will die telefonische Krankschreibung beibehalten, ganz anders als die Bundesregierung. Der Funke-Gruppe sagte Reimann, die Regelung sei gerade in Zeiten von Infektionswellen ein gutes Mittel. David Riemer berichtet.
2: Laut der AOK-Chefin können telefonische Krankschreibungen Ansteckungen vermeiden und medizinisches Personal schützen. Eine missbräuchliche Nutzung kann sie nicht feststellen. Auch die geplante Pflicht zur Vorlage einer Arbeitsunfähigkeitsbescheinigung ab dem ersten Krankheitstag hält Reimann für unsinnig.
1: In der Bamberger Altstadt ist gestern ein Auto in ein Wohnhaus gerast und hat dabei die Außenwand durchbrochen. 2 Menschen in dem Wagen wurden schwer verletzt. Das Auto schleuderte zuvor durch den Außenbereich einer Gaststätte, wo zum Unfallzeitpunkt aber glücklicherweise niemand saß. Die Polizei vermutet, dass der 86 Jahre alte Fahrer Gas und Bremse verwechselt hat.
3: Das Alpenwelle-Wetter, jetzt scheint erst einmal die Sonne im Alpenwelle-Land, sind ein paar lockere Wolken trotzdem noch unterwegs und die werden gegen Nachmittag dann auch mehr Richtung Tirol. Haben wir einzelne Schauer und Gewitter heute, die Temperaturen 21 bis 24 Grad. In der Nacht unterschiedlich bewölkt, einzelne Schauer und Gewitter sind dann mit dabei, Temperaturen sinken auf 13 bis 9 Grad. Die weiteren Aussichten, morgen überqueren uns Regen und Gewitter, danach lockern die Wolken wieder auf, Gott sei Dank. Auch am Mittwoch wechseln sich Sonne und Wolken mit einzelnen Schauern und Gewittern ab, wird aber wärmer und am Donnerstag dann der Höhepunkt der Woche, der heißeste Tag, sehr sonnig, sehr warm, bis zu 30 Grad. Am Freitag, da kühlt es dann wieder ab.
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3: Der Alpenwelle Verkehrsservice um kurz nach 11. Vorsicht weiterhin auf der Ferienautobahn, der Salzburger A8. München Richtung Salzburg hat einen Unfall gegeben zwischen dem Rastplatz Seehammersee und Irschenberg auf der linken Spur hier. Die ist aktuell gesperrt. Bergungsarbeiten laufen. 5 Kilometer Stau, 12 Minuten, die es länger dauert. Geblitzt wird auch in Moosrhein auf der Münchner Straße beim Baustoffhandel. In Aschholding steht einer, Ortsdurchfahrt. Genauso in Bad Tölz am Ortsausgang Richtung Lenggries an der Tankstelle. In Lenggries selbst steht der Blitzer, Ortsteil Anger. Genauso in Bad Heilbrunn Richtung Bichl. In Kochel bei der Tankstelle von Benedikt Beuern kommen steht der Blitzer. In Feldkirchen-Westerham direkt am Westerhammer Bahnhof wird geblitzt. Genauso auf der B11, Ortsdurchfahrt Bayerbrunn Richtung München bei der Feuerwehr. Und in Vorderis steht der Blitzer in der Ortsdurchfahrt. Habt ihr noch was für uns? Staus oder Blitzer? Einfach gerne melden, eine WhatsApp schreiben oder anrufen. Beides geht. Gleiche Nummer ist die 08041 799 und 4x die 4. Gute Fahrt euch.
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3: Mit mir Thomas Wiegele. Später Vormittag läuft und die erste Luft, die ist jetzt ein bisschen raus. Deswegen atmen wir kurz durch. Wir drehen das Radio ganz auf und dann haben wir die letzte Stunde bis zum Mittagessen noch ganz entspannt gemeinsam. Mit einfach mehr Musik. Miles Smith ist dabei mit Stay. Davon noch Sascha, There She Goes. Und wir gehen rein. Sophie B. Hawkins, As I Lay Me Down. 11.05 Uhr.

0: Viertel nach elf, das ist Wahnsinn, wie schnell die Zeit vergeht, oder? Die Hälfte der Sommerferien, die ist heute schon wieder vorbei. Unglaublich, es ist einfach wie mit allem, das was schön ist. Es geht viel zu schnell vorbei. Kein frühes Aufstehen, keine Hausaufgaben und einfach jede Menge Zeit zum Spielen, zum Schwimmen, für Ausflüge, für den Urlaub. Ja, das könnte für die Kids natürlich immer so weitergehen, oder? Warum findet ihr die Sommerferien so toll?
1: Man hat einfach viel Zeit und kann auch Sachen ausprobieren.
2: Man kann wo übernachten und am Tag dann halt auch spielen oder Sachen machen, die halt sonst nicht möglich wären.
3: Weil man sich dann auf die nächste Klasse freut.
4: In den Sommerferien trifft man die Familie.
5: Man kann mal abschalten und ganz gechillt genießen.
6: Und man kann verreisen.
0: Und da habt ihr ja noch jede Menge Zeit. Komm, 2 Wochen ungefähr sind's noch. Wir denken nicht negativ, wir sagen nicht, oh Gott, jetzt schon 4. Woche. Nein, wir sagen erst die 4. Woche. Ihr habt ja noch ein bisschen. Und die genießt ihr jetzt mit uns und einfach mehr Musik. James Blunt.

0: James Blunt. Er versüßt so ein bisschen. Versüßt so ein bisschen die Zeit in Richtung Mittagspause um 11.19 Uhr.
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1: Ein Lied, das doch ein bisschen Wahrheitsgehalt hat. Die Ärzte, Lasse reden. Genau jetzt um 11.30 Uhr, 11:30.
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3: Mit Lisa Waas. Im Handwerk der Landkreise Miesbach und Bad Tölz-Wolfratshausen starten zum neuen Lehrjahr 321 junge Menschen ihre Ausbildung. Das teilten die Handwerkskammer für München und Oberbayern mit. Das sind zwar weniger als im vergangenen Jahr, trotzdem bleibt das Handwerk ein wichtiger Ausbilder in der Region. Besonders gefragt sind aktuell die Berufe Kraftfahrzeugmechatroniker, Elektroniker und Schreiner. Handwerkskammerpräsident Franz Xaver Peter Randl betont die guten Zukunftschancen. Zur Auswahl stehen mehr als 130 Handwerksberufe. Wer noch keinen Ausbildungsplatz hat, kann übrigens auch nach dem 1. September noch eine Lehre im Handwerk beginnen. Bei einem schweren Motorradunfall in Holzkirchen ist ein Mann aus Ismaning gestern lebensgefährlich verletzt worden. Der Motorradfahrer war mittags auf der MB3 in Richtung Bahnhof Kreuzstraße unterwegs. Beim Überqueren der Bahngleise verlor er wegen nicht angepasster Geschwindigkeit die Kontrolle über seine Maschine. Er prallte gegen einen Bordstein und anschließend gegen eine Stützmauer. Der Mann wurde zunächst vor Ort versorgt und anschließend mit einem Rettungshubschrauber in eine Klinik geflogen. Die MB3 war bis etwa 16 Uhr gesperrt. Und nun zum Sport. Die Tölzer Löwen haben ihr erstes Testspiel der neuen Saison deutlich gewonnen. Vor über 1000 Zuschauern setzten sich die Tölzer Löwen am Sonntagabend mit 8:2 gegen die Ritterburm aus Südtirol durch. Für die Tölzer Löwen geht es am kommenden Freitag mit dem Auswärtsspiel in Kitzbühel weiter. Am Sonntag sind dann die Lindau Islanders ab 16 Uhr in der Hacker Pschorr Arena zu Gast.
1: Das Alpenwelle-Wetter heute. Sonne im Alpenwelle-Land, ein paar lockere Wolken sind am Start. Ansonsten echt schön. Temperaturen 21 bis 24 Grad. Gegen Nachmittag, da zieht es dann ein bisschen zu, da kommen dann mehr Wolken. Zu uns ins Alpenwelle-Land Richtung Tirol gibt es sogar einzelne Schauer und Gewitter. In der Nacht unterschiedlich bewölkt, regnet vielleicht ein bisschen. Temperaturen sinken dann auf 13 bis 9 Grad. In Geretsried bei euch 20 Grad, Lenggries 20 Grad und 19 Grad bei euch in Warngau. Wie schaut's die nächsten Tage aus? Ja, morgen, da haben wir Regen und Gewitter und dann lockern vielleicht im Laufe des Tages nochmal die Wolken ein bisschen auf. Auch am Mittwoch wechseln sich Sonne und Wolken mit einzelnen Schauern und Gewittern ab. Ab Donnerstag, schönster Tag der Woche, Sonne 30 Grad. Der Alpenwelle Verkehrsservice um kurz nach 11:30 weiterhin Bergungsarbeiten auf der Ferienautobahn A8 München in Richtung Salzburg. Hier 6 Kilometer Stau zwischen dem Rastplatz Seehammer, See West und Irschenberg. Bergungsarbeiten laufen hier aktuell gerade auf der linken Spur. Eine Viertelstunde, die es länger dauert. Blitzer haben wir auch im Alpenwelle-Land, in Oberleindern bei der Metzgerei. Aus Mitterdarchen kommend hat die Iris gesehen. Iris, danke dir fürs Melden. In Bad Tölz auf der Tölzer Straße bei der Tankstelle steht er, wenn es dann in Richtung Lenggries geht. In Miesbach wird geblitzt, Nordgraben beim Spielplatz. In Moserein auf der Münchner Straße beim Baustoffhandel. In Ascholding steht er in der Ortsdurchfahrt. Genauso in Bad Tölz am Ortsausgang Richtung Lenggries an der Tankstelle. In Lenggries selbst wird geblitzt, Ortsteil Anger, genauso in Bad Heilbrunn in Richtung Bichl, in Kochel bei der Tankstelle von Benedikt Beuern kommend. Genauso in Feldkirchen-Westerham, direkt am Westerhammer Bahnhof auf der B11. Ortsdurchfahrt steht da, Bayerbrunn Richtung München, bei der Feuerwehr und in Vorderis. In der Ortsdurchfahrt haben wir auch noch am Blitzer. Habt ihr was? Staus, Blitzer oder was anderes? Gerne melden. 08041 799 und 4x4. Gute Fahrt.
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1: Mit mir Thomas Wiegele, die Sommerferien, die laufen noch. Wonderful Life ist es. Sagt auch, hört's. Einfach mehr Musik für euren Countdown in die Mittagspause. Flashback aus den 80ern. Country Sound ist auch mit dabei, das heißt ab aufs Pferd. Cowboyhut und durch die Prärie, Tucker Wetmore. Wer hat's da gesagt? Who told you that? 11:34 Uhr.

Hört zum Purple Disco Machine, 11.45 Uhr hier auf eurer Alpenwelle. Gleich ja Mittagspause im Alpenwelle-Land, dann holen die Kollegen ihre Brotzeitbox raus, sie gehen zur Kantine oder es gibt was vom Metzger. Die typisch bayerische Mittagspause, komm, ist doch eine gescheite Leberkassemmel. 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

0: Die Pet Shop Boys, sehr wieder eh. Auf dem Alpenwelle. Treffpunkt gleich wieder mit dem letzten Song der Stunde. Wir gehen nach Österreich, wir gehen zu einer bekannten Nummer. Das wird immer überall gespielt. Hier bei uns natürlich, auch im Bierzelt ist ein absoluter Hit. Seiler und Speer. Ja, kann doch jeder mitsingen, oder? Heimkommst. Gleich hier für euch unser Alpensound. Da vor Calvin Harris, Pharrell Williams, Katy Perry und Big Sean mit Feels. Nur hier auf eurer Alpenwelle. 11.50 Uhr.
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6: Boah, Sonne, vielen Dank.

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1: Ich bin Joshua Heise. Zigaretten und Alkohol sollten teurer werden und schwerer zu kriegen sein. Das fordert AOK-Chefin Reimann. Konkret könnte das heißen, dass es Alkohol nicht mehr an jeder Tankstelle gibt. Reimann sieht das als wichtige Maßnahme, um Krankheiten besser vorzubeugen. Außerdem kritisiert sie, dass die telefonische Krankschreibung abgeschafft werden soll. Denn gerade bei Infektionswellen sei diese hilfreich. In den Niederlanden ist am frühen Morgen ein Reisebus mit deutschen Schülern an Bord verunglückt. 8 Personen sind laut der niederländischen Polizei verletzt worden, einige davon schwer. Der Bus ist demnach auf der A28 bei Wezep mit einem Lieferwagen zusammengestoßen, durch die Leitplanke gerast und auf der Gegenfahrbahn gelandet. Zwischen Trainingsplänen, Alltagsfragen und Beziehungstipps ploppt beim KI-Chatbot ChatGPT ab heute immer wieder Werbung auf. In der kostenfreien Version ist die laut Betreiber OpenAI zunächst nicht personalisiert. Die Werbung wird unterhalb einer Antwort angezeigt und als gesponsert gekennzeichnet. OpenAI sucht schon länger nach Möglichkeiten, mit ChatGPT Geld zu verdienen. Ein Kinobesuch trotz Sommerwetter? Für viele ist das offenbar eine gute Idee. Deutsche Kinos erleben gerade einen Boom. Schuld sind die Blockbuster Spider-Man und die Odyssee. Im ersten Halbjahr sind rund 47,5 Millionen Tickets verkauft worden. Das sind fast 17% mehr als im Vorjahr, meldet die Filmförderungsanstalt. 2026 könnte damit zum stärksten Kinojahr seit Corona werden. Die Würzburger Kickers wollen heute in der ersten Runde des DFB-Pokals die Sensation schaffen. Der Drittligist kickt ab 18 Uhr gegen den 1. FC Köln. Zeitgleich kickt der SC Verl gegen den Hamburger Sportverein und Regionalligist Alt-Glienicke hat Wolfsburg zu Gast. Um 20.45 Uhr heißt es Hallerscher FC gegen Schalke.
2: Und damit schauen wir aufs Alpenwelle-Wetter. Wir haben heute erst einmal Sonnenschein im Alpenwelle-Land. Paar lockere Wolken sind teilweise dabei. Aber wenn ich jetzt gerade so rausschaue, haben wir strahlend blauen Himmel in Bad Tölz zumindest. Richtung Tirol werden dann die Wolken gegen Nachmittag immer mehr. Und dann kann es auch mal regnen und gewittern bei Temperaturen um die 21 bis 24 Grad. In der Nacht ist es unterschiedlich bewölkt mit einzelnen Schauern und Gewittern. Temperaturen sinken dann auf 13 bis 9 Grad. Wir schauen uns mal die nächsten Tage an, wie schaut's denn da so aus? Morgen, da haben wir viel Regen und einzelne Gewitter erst einmal am Anfang des Tages. Danach lockern die Wolken auch wieder auf. Am Mittwoch wechseln sich Sonne und Wolken mit einzelnen Schauern und Gewittern ab. Und ab Donnerstag, da wird's recht sonnig, sehr warm. 30 Grad, heißeste Tag der Woche. Ab Freitag, da kann's dann wieder gewittern. Der Alpenwelle Verkehrsservice um kurz nach 12. Wir schauen auf die Straßen im Alpenwelle-Land. Weiterhin Bergungsarbeiten auf der Salzburger Autobahn, der A8 Salzburg in Richtung München, beziehungsweise es ist die Gegenrichtung München in Richtung Salzburg. Zwischen dem Rastplatz Seehamersee West und Irschenberg, wie gesagt, noch Bergungsarbeiten. Deswegen weiterhin 6 Kilometer Stau, eine Viertelstunde, die es länger dauert. Geblitzt wird auch im Alpenwelle-Land, da haben wir jede Menge Blitzer bei uns stehen auf der Liste. In Oberlein dann bei der Metzgerei, aus Mitterdarchen kommen steht der Blitzer. In Bad Tölz auf der Tölzer Straße bei der Tankstelle, genauso in Miesbach am Nordgraben beim Spielplatz. Wir haben noch einen Blitzer stehen in Mosrein auf der Münchner Straße und zwar, jetzt habe ich gerade verloren, hier genau, beim Baustoffhandel. In Aschölding, Ortsdurchfahrt. In Bad Tölz steht einer, Ortsausgang Richtung Lenggries. In Lenggries steht selbst einer, Ortsteil Anger. In Bad Heilbrunn Richtung Bichl wird geblitzt, genauso in Kochel bei der Tankstelle von Benedikt Beuern kommend. In Feldkirchen-Westerham steht der Blitzer. Auf der Westerhamer Straße am Bahnhof. Auf der B11 Ortsdurchfahrt Weierbrunn Richtung München bei der Feuerwehr. Und in Vorderriss steht noch der Blitzer in der Ortsdurchfahrt. Gerade frisch bei mir aufgeploppt auch ein neuer Stau am Tegernsee zwischen Ringsee und Rottach. Staut sich gerade weiterhin wegen der Baustellenampel. Habt ihr noch was? Staus oder Blitzer? 08041 799 und 4x4. Gute Fahrt.
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2: Mit mir, Thomas Wiegele. Hälfte der Sommerferien ist schon durch. Die Schüler genießen wahrscheinlich die Pause. Stehen jetzt erst auf wahrscheinlich. Recht habt's. Bei uns gibt's jetzt was Gescheites zum Essen. Habt eine schöne Mittagspause mit uns und einfach mehr Musik. Bibi Rexha dabei. New Religion. Da vor Golden Lightfoot mit Sundown. Und wir gehen rein mit einer aktuellen Nummer. Rob Thomas. Hör Diamonds. 12.05 Uhr.
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0: Schöne Mittagspause, schöner Urlaub mit uns, eurer Alpenwelle um 11:45. Bibi Rexha, New Religion.
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0: Pfingsten. Go um 12.19 Uhr hier auf eurer Alpenwelle.
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0: Mika, Grace Kelly, 12.30 Uhr, halb eins.
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2: Mit Lisa Waas. Im Handwerk der Landkreise Miesbach und Bad Tölz-Wolfratshausen starten zum neuen Lehrjahr 321 junge Menschen ihre Ausbildung. Das sind zwar weniger als im vergangenen Jahr, trotzdem bleibt das Handwerk ein wichtiger Ausbilder in der Region. Besonders gefragt sind aktuell die Berufe Kraftfahrzeugmechatroniker, Elektroniker und Schreiner. Handwerkskammerpräsident Franz Xaver Peter Randl betont die guten Zukunftschancen. Zur Auswahl stehen mehr als 130 Handwerksberufe. Wer noch keinen Ausbildungsplatz hat, kann übrigens auch nach dem 1. September noch eine Lehre im Handwerk beginnen. Auf der B307 in Miesbach gab es am Samstag einen Unfall zwischen einem Linienbus und einem PKW mit Verletzten. Gegen Mittag übersah ein 36-jähriger Busfahrer aus Valley, dass ein vorausfahrender PKW verkehrsbedingt bremsen musste und fuhr auf. Der 25-jährige Autofahrer aus Hausham wurde dabei in seinem Fahrzeug eingeklemmt und musste von der Feuerwehr befreit werden. Zwei Fahrgäste des Busses sowie der Autofahrer wurden verletzt und zur Behandlung in ein Krankenhaus gebracht. Auch der Busfahrer wurde verletzt. Die B307 war rund 2 Stunden beeinträchtigt. Der Sachschaden liegt bei etwa 20.000 Euro, das teilte die Polizei mit. Bauarbeiten der Deutschen Bahn sorgen vom 31. August bis 8. September für Einschränkungen im Bahnverkehr. Auf der Strecke Holzkirchen-Rosenheim kommt es zu Fahrplanabweichungen, Zugausfällen und Schienenersatzverkehr mit Bussen zwischen Holzkirchen und Rosenheim. Die BRB empfiehlt deshalb, die Verbindung vor Fahrantritt zu prüfen.
0: Das Alpenwelle-Wetter, Bad Wiessee 20 Grad, Habach 21 Grad und auch 21 Grad aktuell bei euch in Königsdorf. Ja, heute scheint die Sonne, ein paar lockere Wolken sind mit dabei den ganzen Tag. Recht angenehm, 21 bis 24 Grad an der Spitze gegen Nachmittag. Da werden die Wolken aber immer mehr und dann kann es Richtung Tirol auch schon mal anfangen zu regnen. In der Nacht unterschiedlich bewölkt, einzelne Schauer und Gewitter sind dabei. Temperaturen sinken dann auf 13 bis 9 Grad. Morgen haben wir Regen mit dabei, vor allem am Anfang des Tages. Ab der zweiten Tageshälfte lockern dann die Wolken wieder auf. Genauso am Mittwoch, da wechseln sich auch Wolken, Sonne und einzelne Schauer und Gewitter ab. Wird aber Gott sei Dank wärmer. Am Sonntag dann der heißeste Tag der Woche, gut 30 Grad und es wird recht sonnig. Der Alpenwelle Verkehrsservice um kurz nach 12:30. Der Blick geht wieder auf die A8 München in Richtung Salzburg. Zwischen dem Rastplatz Seehamer See und Irschenberg ist aktuell die Unfallstelle geräumt, staut sich trotzdem relativ stark. Da geht mittlerweile schon bis nach Weyern zurück und über Irschenberg raus. 9 Kilometer, 25 Minuten, die es hier länger dauert. Geblitzt wird auch im Alpenwelle-Land. In Oberleindern steht der Blitzer bei der Metzgerei aus Mitterdarching kommend. In Bad Tölz wird geblitzt auf der Tölzer Straße bei der Tankstelle. Genauso in Miesbach am Nordgraben beim Spielplatz. In Moosrhein, Münchner Straße beim Baustoffhandel. In Ascholding haben wir noch einen Blitzer in der Ortsdurchfahrt. Genauso in Bad Tölz am Ortsausgang Richtung Lengries an der Tankstelle. In Lengries selbst steht einer, Ortsteil Anger. In Bad Heilbrunn Richtung Bad Tölz. In Kochel bei der Tankstelle von Benedikt kommend. In Feldkirchen-Westerham, direkt am Westerhammer Bahnhof, auf der B11 Ortsdurchfahrt, Bayerbrunn Richtung München, bei der Feuerwehr und in Vorderriss steht auch noch der Blitzer. Habt ihr was gesehen? Einen Stau, einen Blitzer, irgendwas anderes? Einfach gerne immer bei uns melden, wir sind für euch da. 08041 799 und 4x die 4. WhatsApp oder anrufen, geht beides.
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0: Mit mir Thomas Wiegele, einfach mehr neue Hits. Kygo gleich.
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0: Die Klassiker. Nancy Sinatra und Lee Hazelwood davor. Der beste Mix für euren Montag zum Reinkommen. Die aktuellen mit Sia. Love. Euer Mittag mit uns, mit eurer Alpenwelle. Und einfach

0: Einfach mehr Sommer mit Kygo, Khalid und Griffin. Save my love um 12.45 Uhr hier. Euer Alpenwelle-Treffpunkt. Der absolute Wahnsinn war's. Am Samstag, da haben die Tölzer Löwen ihre große Mannschaftsvorstellung gehabt und es war einfach was ganz Besonderes in diesem Jahr. Direkt in der Tölzer Marktstraße haben die Burm eine ganz große Bühne aufgebaut. Es gab Live-Musik und ganz, ganz viele Stände mit Partnern und Unterstützern. Wir von der Alpenwelle waren natürlich auch vor Ort. Mein Kollege, ihr kennt ihn, Herbert Wieting, hat es moderiert, ganz live, das Event. Bei viel Sonnenschein und fast tausende Fans waren da mit super Laune. Ja, die freuten sich ganz besonders natürlich, die Fans, auf die große Autogrammstunde vor der Bühne. Denn für die Fans sind die Tölzer Löwen einfach die Besten. Und Eishockey ist auch was ganz Besonderes.
1: Wegen Baba, weil der spielt. Also gespielt hat und Trainer ist. Und wegen Linus und Quirin. Und weil es im Sommer eine Abkühlung ist, wenn man dann sein Stadion gehen kann.
2: 18 Heimspiele, weil ich mag Tölzer einfach gern. Außer Garmisch, die mag ich gar nicht.
3: Weil die immer gewinnen.
4: Weil man das zusammenspielt. Zusammen gewinnt und verliert. Weil es geil ist.
5: Diese Atmosphäre, einfach die Leute.
6: Boah, ich glaube, der Zusammenhalt und das eigentlich immer witzig ist mit denen. Also schön zum Zuschauen.
0: Ja, schön zum Zuschauen war auch, wie happy die Fans sind, die ganzen Idole ganz nah mal zu erleben und auch wie viel Zeit sich die Tölzer Löwen für ihre Fans genommen haben. Fotos und kurze Videos wurden zum Beispiel gemacht, Fragen beantwortet und jede Menge Trikots unterschrieben. Dabei erlebt die Mannschaft auch wirklich, ja, sehr abgefahrene Sachen. Wilde Fanideen, Torwart Enrico Salvarani.
7: Hier ist ein Junge, der ist 16 und das war vor 2 Jahren oder so. Da sind wir mal durch die Schulen gegangen, da habe ich ihn das erste Mal in der Klasse gesehen, wo er dann mit seiner Klasse Fragen gestellt hat oder so. Er hat mir gerade die Hand drauf gegeben, dass er sich mit 18 mein Autogramm tätowieren lassen will. Ich habe gesagt, er muss das nicht machen. Er hat gesagt, er hat mir jetzt aber die Hand drauf gegeben und er will das machen. Ich bin mal gespannt, ob er das wirklich machen will. Ich würde es ihm abempfehlen.
0: Also wir sind auf jeden Fall sehr, sehr gespannt, ob er es wirklich macht. Die Alpenwelle bedankt sich nochmal ganz herzlich bei allen Fans, die da waren. Es war der absolute Wahnsinn. Und gestern haben dann die Tölzer Löwen auch erstmal die Ritterburm rasiert mit 8:2. Am 8.2. geht es dann weiter im Sportpark Kitzbühel, dann gegen die Adler Mannheim.
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1: Ich bin Joshua Heise. In den Niederlanden ist ein Reisebus mit deutschen Schülern aus Schleswig-Holstein an Bord verunglückt. 8 Menschen sind leicht verletzt worden, aber niemand lebensgefährlich schwer. Der Bus war laut Polizei auf der A28 bei Wezep, rund 100 Kilometer nordöstlich von Amsterdam, auf einen Kleintransporter geprallt, durch die Leitplanke gerast und auf der Gegenfahrbahn gelandet. Gärreste, Jauche, Gülle. Alles Stoffe, die schädlich für Wasser und Umwelt sind. Und in Deutschland sind letztes Jahr weniger solcher Stoffe in die Natur gelangt. Umgerechnet waren es rund 5,9 Millionen Liter. Das sind fast 10% weniger als 2024, sagt das Statistische Bundesamt. Außerdem ist die Zahl der Unfälle mit solchen Schadstoffen auf den niedrigsten Wert seit 15 Jahren gesunken. Staubsaugen, Einkäufe verräumen oder sogar kochen. Fast jeder Zweite in Deutschland kann sich einen menschenähnlichen Roboter im eigenen Haushalt vorstellen. Das zeigt eine Bitkom-Umfrage. Genauso viele befürchten aber, dann die Kontrolle über ihr Zuhause zu verlieren. Smart-Home-Technik nutzt inzwischen trotzdem schon mehr als jeder Zweite. Am beliebtesten smarte Lampen und Steckdosen. Mit einem Nebenjob wollte sie ihr Gehalt aufbessern, doch statt mehr Geld auf dem Konto zu haben, wurde eine Frau aus Rieden in der Oberpfalz um knapp 52.000 Euro betrogen. Die Betrüger haben der 43-Jährigen laut Polizei angebliche Fehler bei der Arbeit vorgeworfen und sie gedrängt, den Schaden in einer Kryptowährung auszugleichen. Erst später hat die Frau Verdacht geschöpft und Anzeige erstattet. Pünktlich zum Unabhängigkeitstag der Ukraine hat die EU neue Rüstungshilfen genehmigt. Für Flugabwehrsysteme, Raketen, Munition und Radaranlagen gibt's über 6 Milliarden Euro extra, teilte die EU-Kommission mit. Kommissionspräsidentin von der Leyen sagte, am Unabhängigkeitstag der Ukraine zeige Europa, dass seine Unterstützung unerschütterlich und konkret sei.
2: Das Alpenwelle-Wetter, das Hoch Steffen ist unterwegs und bestimmt so ein bisschen das Wetter im Alpenwelle-Land. Das heißt, heute viel Sonne, paar lockere Wolken sind mit dabei, die dann am Nachmittag immer mehr werden. Richtung Tirol kann es dann auch mal kurz regnen und gewittern, bei Temperaturen heute um die 21 bis 24 Grad. In der Nacht ist es unterschiedlich bewölkt, wir haben einzelne Schauer und Gewitter dabei. Temperaturen sinken dann auf 13 bis 9 Grad. Die weiteren Aussichten. Morgen, da überquert uns weiter Regen, danach lockern die Wolken wieder auf. Genauso am Mittwoch, es wechseln sich erst Sonne und Wolken ab, einzelne Schauer sind dann auch noch mit dabei, wird aber wärmer und am Donnerstag haben wir dann den heißesten Tag der Woche hier bei uns im Alpenwelle-Land, knapp 30 Grad und es wird recht sonnig. Am Freitag, da wieder der Tiefpunkt, da kommt eine Gewitterfront. Der Alpenwelle-Verkehrsservice um kurz nach 1. Es staut sich weiterhin auf der A8 München in Richtung Salzburg. 9 Kilometer schlängelt ihr euch hier so ganz langsam durch eine Baustelle durch zwischen Weihern und Bad Aibling. 25 Minuten weiterhin, die es hier länger dauert. Geblitzt wird auch in Oberleindern bei der Metzgerei aus Mitterdarching kommend. In Bad Tölz steht einer auf der Tölzer Straße bei der Tankstelle. In Miesbach wird geblitzt am Nordgraben beim Spielplatz. Genauso in Moosrhein auf der Münchner Straße beim Baustoffhandel. In Aschelding in der Ortsdurchfahrt steht der Blitzer. In Bad Tölz am Ortsausgang Richtung Lenggries direkt an der Tankstelle. In Lenggries selbst wird geblitzt im Ortsteil Anger. Bad Heilbrunn Richtung Bichl steht noch einer. Kochel bei der Tankstelle von Benedikt Beuern kommend. Dann hat uns der Ritschi einen in Feldkirchen-Westerham gemeldet. Direkt am Westerhammer Bahnhof steht er. Auf der B11 Ortsdurchfahrt Bayerbrunn in Richtung München wird geblitzt bei der Feuerwehr und in Vorderriss in der Ortsdurchfahrt steht auch noch einer. Habt ihr was? Staus oder Blitzer? Einfach gerne melden. Immer eine WhatsApp schreiben unter der 08041 799 und viermal der 4. Gute Fahrt euch.
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2: Mit mir Thomas Wiegele, die Teller sind leer, die Pause ist vorbei. Wir biegen in Richtung Nachmittag ein. Motivationsschub mit einfach mehr Musik und ich sehe es gerade in der Playlist, sind eigentlich nur Banger am Start. Holly Humberstone mit To Love Somebody startet. Davor haben wir noch Michael Jackson mit This Is It, einer seiner letzten Songs. Und Coolio geht rein. Wir werden alle zu den Gangstern im Paradise um 13.05 Uhr.

0: Holly Humberstone, To Love Somebody. 13.15 Uhr hier euer Alpenwelle-Treffpunkt. Und jetzt schauen wir mal wieder auf die Astronomie.
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2: Unser Mond ist erstaunlich groß. Er hat etwa ein Viertel des Durchmessers der Erde. Im Verhältnis zu seinem Planeten ist er damit der größte Mond im Sonnensystem. Er erhält unsere Nächte, sorgt für Ebbe und Flut und stabilisiert unseren Planeten. Ohne ihn würde die Erdachse ziemlich eiern. Das Klima wäre äußerst instabil und Leben, wie wir es kennen, wäre nie entstanden. Ein Glück, dass wir unseren Mond haben. Aber wie ist er eigentlich entstanden?
3: Vor rund 4,5 Milliarden Jahren war die Erde noch eine junge, heiße Gesteinswelt. Und da krachte etwas Gewaltiges hinein. Ein anderer Planet, etwa von der Größe des Mars. Der Einschlag war so gewaltig, dass große Mengen Gestein ins All geschleudert wurden. Es sammelte sich auf einer Umlaufbahn um die Erde und begann zusammenzuklumpen. Aus diesen Trümmern entstand schließlich der Mond.
2: So zumindest die Theorie. Sie passt ziemlich gut zu vielen Beobachtungen. Zum Beispiel ähneln sich Erde und Mond chemisch erstaunlich stark. Das spricht dafür, dass ein großer Teil des Mondmaterials aus der jungen Erde stammt. Würde so ein Einschlag heute passieren, würde er sämtliches Leben auf der Erde auslöschen. Dass er aber vor Milliarden von Jahren passiert ist, hat wahrscheinlich überhaupt erst ermöglicht, dass komplexes Leben entsteht.
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0: Mumford & Sons, I Will Wait.
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0: Latricia McNeil, Someone Loves You, Honey. Gleich 13.30 Uhr, halb zwei.
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2: Mit Lisa Waas. In Warngau sind zwei 18-Jährige bei einem Unfall unverletzt geblieben. Ihr Pkw kam heute Morgen in einer Kurve von der Straße ab, geriet ins Schleudern und stürzte in das rund 3 Meter tiefe Bachbett des Farnbachs. Die beiden Insassen konnten sich selbst befreien. Der Pkw erlitt Totalschaden und musste aufwendig geborgen werden. Umweltschäden gab es nicht, das teilte die Polizei Holzkirchen mit. Gegen den Fahrer wurde ein Ordnungswidrigkeitsverfahren eingeleitet. In Holzkirchen ist die Baumgartenstraße seit heute in einem Teilbereich gesperrt. Betroffen ist der Abschnitt zwischen Holzstraße und dem Lehrerparkplatz an der Mittelschule. Grund sind Sanierungsarbeiten an Geh- und Fahrbahn. Die Sperrung gilt voraussichtlich bis zum 11. September. Der Sportplatz und die Turnhalle bleiben über die Roggersdorfer Straße erreichbar. Ebenfalls vollgesperrt ist die Säggasse im Bereich der Hausnummern 1 bis 6. Dort bauen die Gemeindewerke die Fernwärmeversorgung aus. Auch diese Sperrung soll bis zum 11. September dauern. Bei einem schweren Motorradunfall in Holzkirchen ist ein Mann aus Ismaning gestern lebensgefährlich verletzt worden. Der Motorradfahrer war mittags auf der MB3 in Richtung Bahnhof Kreuzstraße unterwegs. Beim Überqueren der Bahngleise verlor er wegen nicht angepasster Geschwindigkeit die Kontrolle über seine Maschine. Er prallte gegen einen Bordstein und anschließend gegen eine Stützmauer. Der Mann wurde zunächst vor Ort versorgt und anschließend mit einem Rettungshubschrauber in eine Klinik geflogen. Die MB3 war bis etwa 16 Uhr gesperrt.
0: Das Alpenwelle-Wetter. Zunächst scheint die Sonne neben so ein paar lockeren Wolken am Nachmittag. Da kommen dann immer mehr Wolken raus Richtung Tirol. Haben wir einzelne Schauer- und Gewittertemperaturen 21 bis 24 Grad. In der Nacht unterschiedlich bewölkt. Wir haben einzelne Schauer und Gewitter noch mit dabei. Benedikt Beuern gerade 23 Grad. Irschenberg 22 Grad. Und Sindelsdorf haben wir auch 23 Grad. Und schauen wir uns die nächsten Tage an. Morgen überqueren uns Regen und Gewitter. Danach lockern die Wolken wieder auf. Genauso am Mittwoch haben wir auch einen Mix aus Sonne, Wolken, Schauern und Gewittern. Alles mit dabei, wird aber wärmer. Am Donnerstag dann recht sonnig, sehr, sehr warm. Am Freitag, da soll es dann wieder gewittern. Der Alpenwelle Verkehrsservice um kurz nach 13:30 staut sich weiterhin auf der A8 München in Richtung Salzburg zwischen Weyern und Bad Aibling. 7 Kilometer Stau in der Baustelle, 20 Minuten, die es länger dauert. Vorsicht, gerade ein Unfall passiert auf der B11 Mittenwald-Wolfratshausen zwischen Letten und Brandl. Das ist ungefähr bei Königsdorf. In beiden Richtungen ein Unfall gegeben. Ihr kommt hier wirklich schwer dran vorbei. Umfahrt das Ganze am besten. Geblitzt wird auch im Alpenwelle-Land Oberleindern. Bei der Metzgerei steht einer aus Mitterdachien kommend. Genauso in Bad Tölz auf der Tölzer Straße bei der Tankstelle. In Miesbach am Nordgraben beim Spielplatz. In Moosrhein steht einer auf der Münchner Straße beim Baustoffhandel. Genauso in Ascholding in der Ortsdurchfahrt. In Bad Tölz haben wir noch einen Ortsausgang Richtung Lenggries an der Tankstelle. Das ist der übrigens an der Tölzer Straße. Wir haben noch einen stehenden Lenggries im Ortsteil Anger. Bad Heilbrunn Richtung Bichl. In Kochel steht einer bei der Tankstelle von Benedikt Beuern kommend. Genauso in Feldkirchen-Westerham, direkt am Westerhammer Bahnhof. Auf der B11 Ortsdurchfahrt Bayerbrunn Richtung München bei der Feuerwehr. Und in Vorderriss steht ein Blitzer. Habt ihr noch was? Staus, Blitzer, andere Meldungen? Gerne melden, eine WhatsApp schreiben oder anrufen. 08041 799 und 4x die 4. Gute Fahrt.
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0: Mit mir Thomas Wiegele, die 4. Sommerferienwoche. Viele sind im Urlaub. Aber wieso denn eigentlich? Wir haben doch die Sommerhits hier. Alvaro Soler. Ja, die Alten, die haben wir auch. Legende. Tina Turner gleich. Kommt gut durch die zweite Tageshälfte. Feierabend in Sicht. Wir verkürzen die Zeit bis dahin. DJ Snake und Bipolar Sunshine im Anfang. Ganz entspannt in Richtung Feierabend. Geht ganz leicht mit uns, mit eurer Alpenwelle. Und einfach mehr Musik. 13.40

die aktuellen nur bei uns, Alvaro Soler und Namayana Women's Core. Zero, 13.44 Uhr. 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

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Ich war auch schon mal da und die ist auf jeden Fall ihr Besuch wert. Also, wichtig, Sprachnachricht aufnehmen, abschicken, Daumen drücken. 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
1: Ich bin Joshua Heise. Zigaretten und Alkohol sollten teurer werden und schwerer zu kriegen sein. Das fordert AOK-Chefin Reimann. Konkret könnte das heißen, dass es Alkohol nicht mehr an jeder Tankstelle gibt. Reimann sieht das als wichtige Maßnahme, um Krankheiten besser vorzubeugen. Außerdem kritisiert sie, dass die telefonische Krankschreibung abgeschafft werden soll, denn gerade bei Infektionswellen sei diese hilfreich. Wie gut oder schlecht geht es mit der deutschen Wirtschaft weiter? Das hängt davon ab, wie sich der Rest von Europa schlägt. Laut einer Studie für die bayerische Wirtschaft sichert uns der Export in andere EU-Länder mehr als 7 Millionen Jobs. Janina Singer berichtet.
2: Die Nachfrage nach deutschen Produkten in anderen EU-Ländern bringt unserer Wirtschaft jährlich rund 550 Milliarden Euro ein. Im internationalen Vergleich sei die EU für Deutschland deutlich wichtiger als andere große Wirtschaftsräume, auch weil sie stabile und verlässliche Rahmenbedingungen bietet.
1: Bundespräsident Steinmeier wohnt zwar schon seit Anfang Juli in seinem neuen Amtssitz, jetzt hat er offiziell den Schlüssel überreicht bekommen. Grund für den Umzug ist die aufwendige Sanierung von Schloss Bellevue für rund 600 Millionen Euro. Bis die in 8 Jahren abgeschlossen ist, liegt der Amtssitz des deutschen Staatsoberhaupts in einem Neubau zwischen Kanzleramt und Berliner Hauptbahnhof. 2026 könnte für deutsche Kinos das erfolgreichste Jahr seit der Corona-Pandemie werden. Das schätzt die Filmförderungsanstalt. Denn die Kinosäle sind momentan wieder gut gefüllt. Im ersten Halbjahr wurden rund 47,5 Millionen Tickets verkauft. Das waren fast 17% mehr als im Vorjahreszeitraum. Norwegen bangt um seinen König. Harald V. war letzte Woche ins Krankenhaus gekommen, denn neben seiner Blutarmut hat er sich jetzt noch eine bakterielle Infektion des Blutkreislaufs zugezogen. Der Hof bezeichnete seinen Zustand gestern Abend aber als stabil. Harald ist bei den Norwegern äußerst beliebt. Trotz seiner 89 Jahre und langer Krankheitsakte kam Abdanken für ihn bislang nicht in Frage.
3: Das Alpenwelle-Wetter. Im Laufe des Nachmittags gibt es mehr Wolken und besonders in Alpennähe entstehen einzelne Schauer und Gewitter. Die Höchstwerte dazu 19 bis 25 Grad. Am Abend und zu Beginn der Nacht ist es meist locker bewölkt. In der zweiten Nachthälfte kann es im Allgäu regnen. Die Temperaturen sinken auf 14 bis 7 Grad. Morgen und übermorgen bekommen wir Sonne, Wolken und ab und zu Regen. Und es wird wärmer.
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1: Mit Herbert Wieting. Gute Nachrichten für die Vereine im Landkreis Miesbach. Sie bekommen in diesem Jahr mehr Geld aus der staatlichen Vereinspauschale. Insgesamt fließen rund 283.000 Euro in die Vereine. Der Landtagsabgeordnete Martin Rosenberger begrüßt die zusätzlichen Mittel. Er bezeichnet die Vereine als Rückgrat der Gesellschaft und betont besonders die Bedeutung des Ehrenamts, etwa in der Jugendarbeit. In Bad Tölz sind Unbekannte in eine Halle am alten Moraldparkgelände eingebrochen und haben dort Graffiti gesprüht. Die Täter gelangten durch ein offenes Fenster in die Halle. Sie besprühten einen Anhänger sowie Wände und Boden mit mehreren Schriftzügen und entwendeten rund 40 Spraydosen. Und wir blicken in den Landkreis Rosenheim. In Rosenheim sind drei Jugendliche bei einer Verpuffung teilweise schwer verletzt worden. Nach ersten Erkenntnissen wollten zwei der Jugendlichen vor einer Garage gemeinsam mit zwei weiteren Jugendlichen Böller herstellen. Dazu vermischten sie offenbar verschiedene Chemikalien. Durch eine Reaktion des Gemisches kam es zu einer Verpuffung. Drei Jugendliche im Alter von 13 bis 15 Jahren erlitten dabei teilweise schwere Verbrennungen im Gesicht, an den Armen und an den Schienbeinen. Die Verletzten wurden mit einem Rettungshubschrauber und einem Rettungswagen in Krankenhäuser gebracht.
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2: Das Alpenwelle-Wetter. Im Laufe des Nachmittags gibt es mehr Wolken und besonders in Alpennähe entstehen einzelne Schauer und Gewitter. Die Höchstwerte dazu 19 bis 25 Grad. Am Abend und zu Beginn der Nacht ist es meist locker bewölkt. In der zweiten Nachthälfte kann es im Allgäu regnen. Die Temperaturen sinken auf 14 bis 7 Grad. Morgen und übermorgen bekommen wir Sonne, Wolken und ab und zu Regen. Und es wird wärmer.
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1: Ich bin Joshua Heise. Unsere Weltmeere waren am Wochenende so heiß wie noch nie. 21,1 Grad an der Oberfläche. Das ist der höchste Wert seit Beginn der Messungen vor 47 Jahren, meldet der EU-Klimadienst Copernicus. Eigentlich sind die Meere im März am wärmsten, nicht im August. Grund für diese Rekordtemperatur ist die Erderwärmung und das aktuelle Wetterereignis El Niño im Pazifik. Ein menschenähnlicher Roboter, der im Haushalt mithilft. Das kann sich fast die Hälfte der Menschen in Deutschland für die Zukunft gut vorstellen. Wie bei einer Bitkom-Umfrage rausgekommen ist, würden die meisten Befragten den Roboter aufräumen und putzen lassen oder auch zum Einkaufen schicken. Allerdings gruselt sich auch jeder Zweite vor humanoiden Robotern. In den Niederlanden ist am frühen Morgen ein Reisebus mit deutschen Schülern an Bord verunglückt. 8 Personen sind laut der niederländischen Polizei verletzt worden, einige davon schwer. Der Bus ist demnach auf der A28 bei Weseb mit einem Lieferwagen zusammengestoßen, durch die Leitplanke gerast und auf der Gegenfahrbahn gelandet. Zahlreiche Taxen werden über Nacht mit Farbe beschmiert, alle vom selben Unternehmen und der Schaden liegt wohl im Bereich von mehreren 100.000 €. So ist es im Oberfränkischen Hof in der Nacht auf Samstag passiert. Die unbekannten Täter haben laut Polizei dabei auch eine beißend riechende Flüssigkeit hinterlassen. Wer dahinter steckt, ist noch unklar. Die Polizei ermittelt wegen Sachbeschädigung. Heute Abend geht die erste Runde im DFB-Pokal weiter. Drittligist Würzburg will ab 18 Uhr die Sensation schaffen und gegen Bundesligist Köln weiterkommen. Ferl spielt parallel gegen den HSV. Alt-Glienicke hat Wolfsburg zu Gast. Um 20.45 Uhr steigt dann noch die Partie zwischen Halle und Schalke.
2: Und damit geht's zum aktuellen Alpenwelle-Wetter an diesem Montagnachmittag. Wir haben es kurz nach 3. Wir haben noch Sonnenschein und nur ein paar lockere Wolkenfelder, wenn überhaupt. Im Laufe des Nachmittags werden die Wolken dann aber zahlreicher. Richtung Tirol in die Richtung entstehen einzelne Schauergewitter. Die Tageshöchstwerte liegen bei 21 bis 24 Grad. In der Nacht, da bleibt's meist unterschiedlich bewölkt. Dazu einzelne Schauer und Gewitter. Temperaturen gehen runter auf 13 bis 9 Grad. Morgen überqueren uns dann Regen und Gewitter, danach lockern die Wolken wieder auf und auch am Mittwoch wechseln sich Sonne und Wolken mit einzelnen Schauern und Gewittern ab. Insgesamt wird es ein bisschen wärmer. Am Donnerstag, da ist es dann recht sonnig und sehr warm. In der Nacht auf Freitag zieht dann von Westen her eine Gewitterfront ran. Der Alpenwelle Verkehrsservice um 3:03. Vorsicht, liebe Autofahrer, auf der A8 München Richtung Salzburg zwischen Irschenberg und dem Olnauer Filz. Da hat's einen Unfall gegeben und eine Baustelle ist auch noch da. Es gibt 2 Kilometer Stau. Ihr braucht die ein oder andere Minute länger. Dann schauen wir noch in die Regionen. Da haben wir noch eine Meldung vom Tegernsee, nämlich von der B307 Gmund Richtung Vorderriss zwischen der Bodenschneidstraße und der Sonnenmoosstraße. 1 Kilometer Stau. Stockend, ungefähr 3 Minuten dauert es hier länger. Sonst sind die Straßen soweit frei. Wir schauen auf die aktuellen Blitzer im Alpenwelle-Land. Die stehen in Form von Blitzeranhängern in Arscholding an der Ortsdurchfahrt, dann in Lenggries im Ortsteil Anger, in Bad Heilbrunn Richtung Bichl und ein letzter in Kochel bei der Tankstelle von Benedikt Beuern kommend und außerdem noch am Ortsausgang von Bad Tölz Richtung Lenggries rein. An der Tankstelle steht auch noch einer. Wenn ihr noch was habt, meldet euch gerne jederzeit 08041 799 und 4x die 4. Kommt's gut durch.
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2: Mit mir, dem Julian, in dieser Woche. Schön, dass ihr mit dabei seid. Ich hoffe, ich bringe euch gut gelaunt und entspannt Richtung Feierabend an diesem Montag. Wir schauen gleich auf den letzten Samstag. Unser Herbert, der war als Moderator in der Stadt unterwegs für die Tölzer Löwen und wir hören gleich rein. Vorher gibt's einfach mehr gute Musik. Wir starten rein mit One Republic und All the Right Moves und The Bowser mit Magnetic gemeinsam Richtung Feierabend.

0: Die Dire Straits mit Walk of Life für euren Montagnachmittag. Ja, der absolute Wahnsinn war es. Am Samstag haben die Tölzer Löwen nämlich ihre große Mannschaftsvorstellung gehabt und es war was ganz Besonderes in diesem Jahr. Direkt in der Tölzer Marktstraße haben die Burm eine riesengroße Bühne aufgebaut. Es gab Live-Musik und viele Stände mit Partnern und Unterstützern. Und natürlich mit vor Ort auch wir von der Alpenwelle. Mein Kollege Herbert Wieting, der hat das ganze Event nämlich live moderiert bei viel Sonnenschein und vor fast 1000 Fans mit super Laune. Die haben sich natürlich ganz besonders gefreut auf die Autogrammstunde vor der Bühne, denn für die Fans sind die Tölzer Löwen einfach die Besten. Und Eishockey was ganz besonders.
1: Wegen Baba, weil der spielt, also gespielt hat und Trainer ist. Und wegen Linus und Quirin. Und weil es im Sommer eine Abkühlung ist, wenn man ins Eisstadion gehen kann.
2: 18 Heimspieler, weil ich mag Tölzer einfach gern. Außer Garmisch, die mag ich gar nicht.
3: Weil die immer gewinnen.
4: Weil man das zusammenspielt. Zusammen gewinnt und verliert. Weil es geil ist.
5: Diese Atmosphäre, einfach die Leute.
6: Boah, ich glaube, der Zusammenhalt und das eigentlich immer witzig ist mit denen. Also schön zum Zuschauen.
0: Schön zum Zuschauen war auch, wie happy die Fans sind, Idolen ganz nah zu sein und auch, wie viel Zeit sich die Tölzer Löwen für ihre Fans nehmen. Fotos und kurze Videos gemacht haben, Fragen beantwortet und jede Menge Trikots unterschrieben. Dabei erlebt die Mannschaft auch sehr abgefahrene Fan-Ideen.
7: Hier ist ein Junge, der ist 16 und das war vor 2 Jahren oder so. Da sind wir mal durch die Schulen gegangen. Da habe ich ihn das erste Mal in der Klasse gesehen, wo er dann mit seiner Klasse Fragen gestellt hat oder so. Er hat mir gerade die Hand drauf gegeben, dass er sich mit 18 mein Autogramm tätowieren lassen will. Ich habe ihm gesagt, er muss das nicht machen. Er hat gesagt, er hat mir jetzt aber die Hand drauf gegeben und er will das machen. Ich bin immer gespannt, ob er das wirklich machen will. Ich würde es ihm abempfehlen.
0: Ja, Wahnsinn. Also ich bin auch gespannt, ob er es wirklich macht. Schauen wir mal. Die Alpenwelle, die bedankt sich auf jeden Fall auch nochmal ganz herzlich bei allen Fans, die da waren. Es war wirklich der absolute Wahnsinn. Gestern haben die Tölzer Löwen dann zum ersten Mal die Ritterburm rasiert mit 8-2. Also auch da geht's wunderbar voran. Und am 28. August, da geht's dann im Sportpark Kitzbühel gegen die Adler Kitzbühel.

0: einfach der beste Song der Imagine Dragons. Thunder, das ist doch ein wunderbarer Hit, um euch durch den Nachmittag Richtung Feierabend zu bringen. Davon haben wir gleich noch mehr, zum Beispiel den hier. OMC und How Bizarre und Rio und Shine On haben wir auch gleich noch. Partystimmung hier auf der Alpenwelle.
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0: Also die Stimmung im Studio, die stimmt bei diesem Lied. OMC und How Bizarre, hier wird getanzt. Jetzt für euch 15:30 die aktuellen Nachrichten.
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2: Mit Herbert Wieting. Wetterextreme werden auch für die Region zu einem immer größeren Risiko. Hitze, Trockenheit, Starkregen und Überschwemmungen können Produktion, Lieferketten und Verkehrswege beeinträchtigen und dadurch Kosten und Preise steigen lassen. BIHK-Chef Manfred Gössel fordert deshalb, dass Unternehmen die Risiken stärker in ihre Planung einbeziehen. Gleichzeitig müsse die Politik vor allem in Klimaanpassung investieren, etwa in Hochwasserschutz, Begrünung und eine sichere Wasserversorgung. Wir blicken in den Landkreis Rosenheim. Bei Grenzkontrollen auf der A93 bei Kiefersfelden hat die Bundespolizei am Sonntag zwei gesuchte Männer erwischt. Ein 30-jähriger Rumäne konnte Geldstrafen von rund 3.000 Euro nicht bezahlen, musste deshalb eine Ersatzfreiheitsstrafe antreten. Ein 36-jähriger Tunesier wurde wegen fehlender gültiger Einreisepapiere zurückgewiesen. Außerdem verweigerte die Bundespolizei am Wochenende insgesamt 14 Menschen die Einreise nach Deutschland. Und die Tölzer Löwen haben ihr erstes Testspiel der neuen Saison haushoch gewonnen. Vor rund 1.100 Zuschauern setzte sich das Team mit 8:2 gegen die Ritterburm durch. Nach einer 3:1 Führung zur ersten Pause bauten die Löwen den Vorsprung im zweiten Drittel auf 5:1 aus. Im Schlussabschnitt trafen die Tölzer noch dreimal. Am Freitag geht's für die Löwen zum Test nach Kitzbühel gegen die Adler Kitzbühel.
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0: Und damit sage ich danke, Herbert.
2: Sehr gerne.
0: Und wir schauen aufs aktuelle Alpenwelle. Wetter am Nachmittag haben wir noch Sonne und aber auch schon immer mehr Wolkenfelder. Abends und nachts ist es dann unterschiedlich bewölkt. Dazu vereinzelt Schauer und Gewitter. Die Temperaturen gehen runter, teilweise auch einstellig. 13 bis 9 Grad sind da möglich. Morgen überqueren uns dann kompakte Wolken. Dazu Regen und auch einzelne Gewitter am Nachmittag. Da kommt dann von den Osterseen her wieder die Sonne zum Zug. Die Höchstwerte, die erreichen insgesamt 22 bis 25 Grad. Am Mittwoch wechseln sich dann in schwülwarmer Luft Sonne, Wolken und auch einzelne Schauer und Gewitter ab. Am Donnerstag wird sonnig und gut 30 Grad heiß mit Föhn in den Bergen. In der Nacht und am Freitag folgen dann zum Teil kräftige Gewitter. Anschließend kühlt es wieder ab. Der Alpenwelle Verkehrsservice um gleich 3:05. Obacht bitte weiterhin, liebe Autofahrer. Es staut sich auf der A8 München Richtung Salzburg zwischen Irschenberg und dem Eulnauer Filz. Da ist eine Baustelle und aktuell staut sich davor 1,5 Kilometer. Ihr braucht 5 bis 8 Minuten länger. Ansonsten sind die Straßen wunderbar frei. Wir schauen auf die aktuellen Blitzer im Alpenwelle-Land. Ausschließlich Blitzeranhänger, und zwar in Arscholding an der Ortsdurchfahrt, dann in Lenggries im Ortsteil Anger, in Bad Heilbrunn Richtung Bichl und in Kochel bei der Tankstelle von Benedikt Beuern kommend. Und dann haben wir noch einen am Ortsausgang Bad Tölz Richtung Lenggries an der Tankstelle. Ihr seid auf dem aktuellsten Stand. Wenn sich was tut, meldet euch 08041 799 und 4x die 4. Kommt's gut durch!
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0: Mit mir, dem Julian, 3:05. Wir sind mittendrin in eurem Nachmittag. Es ist gleich 3:45 und das bedeutet wieder Astronomie für Einsteiger. Gleich für euch die aktuelle Folge nach 3 Hits am Stück. Loy mit Red Eyes, Billy Joel mit My Life und Live House mit Halfway Gone.

0: Gute Laune, Loi und Red Eyes. Hier haben es hier gleich 3:45 beim Alpenwelle-Treffpunkt. Ihr hört das Alpenwelle, Alpenglühen. Rein geht's Richtung Feierabend. Bis dahin gibt's eine neue Folge Astronomie für Einsteiger.
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2: Unser Mond ist erstaunlich groß. Er hat etwa ein Viertel des Durchmessers der Erde. Im Verhältnis zu seinem Planeten ist er damit der größte Mond im Sonnensystem. Er erhält unsere Nächte, sorgt für Ebbe und Flut und stabilisiert unseren Planeten. Ohne ihn würde die Erdachse ziemlich eiern. Das Klima wäre äußerst instabil und Leben, wie wir es kennen, wäre nie entstanden. Ein Glück, dass wir unseren Mond haben. Aber wie ist der eigentlich entstanden?
0: Vor rund 4,5 Milliarden Jahren war die Erde noch eine junge, heiße Gesteinswelt. Und da krachte etwas Gewaltiges hinein. Ein anderer Planet, etwa von der Größe des Mars. Der Einschlag war so gewaltig, dass große Mengen Gestein ins All geschleudert wurden. Es sammelte sich auf einer Umlaufbahn um die Erde und begann zusammenzuklumpen. Aus diesen Trümmern entstand schließlich der Mond.
2: So zumindest die Theorie. Sie passt ziemlich gut zu vielen Beobachtungen. Zum Beispiel ähneln sich Erde und Mond chemisch erstaunlich stark. Das spricht dafür, dass ein großer Teil des Mondmaterials aus der jungen Erde stammt. Würde so ein Einschlag heute passieren, würde er sämtliches Leben auf der Erde auslöschen. Dass er aber vor Milliarden von Jahren passiert ist, hat wahrscheinlich überhaupt erst ermöglicht, dass komplexes Leben entsteht.
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1: Michelle Gayle und Sweetness hier beim Alpenwelle Treffpunkt. Na Quatsch, Treffpunkt Alpenwelle Alpenglühen haben wir natürlich. Und gleich gibt's für euch den letzten Song der Stunde. Ganz gemütlich wird's hier für euren Nachmittag.
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1: Ich bin Joshua Heise. Die Weltmeere sind so warm wie noch nie seit Beginn der Messungen im Jahr 1979. Der EU-Klimawandeldienst Copernicus hat mitgeteilt, am Samstag hatte die Meeresoberfläche eine Durchschnittstemperatur von 21,1 Grad. Laut Experten liegt das daran, dass sich die Weltmeere durch den Klimawandel generell erwärmen. Dazu kommt außerdem noch das aktuelle El Niño-Ereignis im Pazifik. Die Krankenversicherung Barmer startet eine Hotline für Frauen in den Wechseljahren. Die Kasse will eigenen Angaben zufolge Frauen damit helfen, ihre Symptome einzuordnen und passende Unterstützung zu finden. Das Telefon ist täglich besetzt, die Beratung ist kostenfrei. Frauengesundheit habe lange nicht genügend Aufmerksamkeit erhalten, so ein Barmer-Vertreter. Nachdem ein Polizist in München auf einen 14-Jährigen geschossen hat, wehrt sich die Gewerkschaft der Polizei jetzt gegen Rassismusvorwürfe. Der Junge hatte demnach eine Softair-Pistole dabei, die wie eine echte scharfe Waffe ausgesehen haben soll. Daraufhin hatte der Beamte auf den Jugendlichen geschossen. Herkunft oder Nationalität eines Täters seien dabei total egal, so die GdP. Der Junge wurde schwer verletzt, die Ermittlungen laufen weiter. Ernteausfälle, Brände, Niedrigwasser. Die Hitze und Trockenheit in diesem Sommer machen nicht nur der Natur schwer zu schaffen, sondern auch der deutschen Wirtschaft. Die muss deswegen Verluste von mindestens 36 Milliarden Euro einstecken, sagt die Umweltschutzorganisation Greenpeace. Bei brütender Hitze sind wir weniger produktiv und das alleine verursacht Schäden in der Arbeitswelt von mehr als 10 Milliarden Euro. Der Logistikmilliardär Klaus-Michael Kühne ist tot. Er starb in der vergangenen Nacht an seinem Wohnort in der Schweiz im Alter von 89 Jahren. Das bestätigte sein Familienkonzern Kühne und Nagel, den der gebürtige Hamburger zum Weltkonzern gemacht hatte. Außerdem war er der größte Aktionär der Lufthansa und hat als Sponsor Hamburgs Kultur und den HSV großzügig unterstützt.
2: Und damit geht's zum aktuellen Alpenwelle-Wetter. Wir haben im Laufe des Nachmittags noch Sonne, aber auch immer mehr Wolkenfelder. Abends und nachts, da ist es dann unterschiedlich bewölkt mit vereinzelten Schauern und Gewittern. Insgesamt gehen die Temperaturen runter auf 13 bis 9 Grad. Morgen überqueren uns dann kompakte Wolken mit Regen und auch einzelnen Gewittern. Am Nachmittag, da kommen von den Osterseen her wieder immer mehr Sonnenscheinzüge zum Vorschein. Die Höchstwerte, die erreichen 22 bis 25 Grad, je nachdem, wie lange die Sonne sich dann bei euch in der Region zeigt. Am Mittwoch wechseln sich in schwülwarmer Luft Sonne, Wolken und auch einzelne Schauer und Gewitter ab. Am Donnerstag wird es recht sonnig und auch gut 30 Grad heiß, mit dazu noch Föhn in den Bergen. In der Nacht und am Freitag folgen dann zum Teil kräftige Gewitter. Anschließend kühlt es auch wieder ab. Der Alpenwelle Verkehrsservice um 3 Minuten nach 4. Liebe Autofahrer, es gibt nach wie vor eine Meldung von der A8 München Richtung Salzburg. Immer noch zwischen Irschenberg und dem Oldenauer Filz haben wir 2 Kilometer stockenden Verkehr. Sprich, der Stau löst sich so langsam ein bisschen auf. Ihr braucht noch knappe 3 bis 5 Minuten länger. Ansonsten sind die Straßen frei und wir schauen zu den aktuellen Blitzern. Da gibt es einen in Wernsmühl bei der Kreuzung und zwar in beide Richtungen. Und dann haben wir wie immer die aktuellen Blitzeranhänger im Alpenwelle-Land unverändert und in beide Richtungen in Arscholding an der Ortsdurchfahrt, in Lenggries im Ortsteil Anger, in Bad Heilbrunn Richtung Bichl und in Kochel auch noch an der Tankstelle von Benedikt Beuern kommend und ein letzter am Ortsausgang Bad Tölz Richtung Lenggries an der Tankstelle. Damit seid ihr auf dem aktuellen Stand. Wenn ihr noch was habt, dann immer her damit. 08041 799 und 4x die 4. Kommt's gut und sicher durch.
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2: Mit mir, dem Julian, und mittlerweile habe sogar ich gemerkt, dass ich nicht mehr im Treffpunkt bin, sondern wir gemeinsam durch den Nachmittag kommen. Ich mache euch gleich ein bisschen Lust auf mehr, nämlich auf den Freitag. Da gibt's was richtig Knalliges zum Gewinnen hier auf der Alpenwelle. Was es ist und alle Infos gibt's nach was macht. Bon Jovi mit It's My Life jetzt für euch und Olivia Rodrigo mit Drop Dead.

Nick Kamen, I promised myself. 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

Meghan Trainor, klare Ansage, no, um 16.20 Uhr hier beim Alpenwelle Alpenglühen. Aber ich sage ja zu einfach mehr guter Musik für euren Weg Richtung Feierabend. Zum Beispiel haben wir gleich für euch noch vor den Nachrichten Passenger und Let Her Go. 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Ein bisschen ruhiger für zwischendurch und vorher gibt's eine Rocknummer, Roxette Sleeping in My Car.

0: Eine Knallernummer gleich für euch, nur hier bei der Alpenwelle.
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0: was ganz Gemütliches für zwischendurch Passenger und Let Her Go. Jetzt haben wir es auf die Sekunde. 16.30 Uhr heißt für euch die aktuellen Nachrichten.
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2: Mit Herbert Wieting. Gute Nachrichten für die Vereine im Landkreis Miesbach. Sie bekommen in diesem Jahr mehr Geld aus der staatlichen Vereinspauschale. Insgesamt fließen rund 283.000 Euro in die Vereine. Der Landtagsabgeordnete Martin Rosenberger begrüßt die zusätzlichen Mittel.
3: Unsere Vereine leisten jeden Tag einen unschätzbaren Beitrag für den Zusammenhalt in unserer Gesellschaft. Sie bringen Menschen zusammen, schaffen Gemeinschaft und übernehmen gerade in der Jugendarbeit sehr viel Verantwortung, die gar nicht hoch genug zu bewerten sein kann.
2: Rosenberger bezeichnet die Vereine als Rückgrat der Gesellschaft. Nach dem Leichenfund an der B307 bei Lenggries gibt es keine Hinweise auf einen gewaltsamen Tod. Der bislang unbekannte Mann war am frühen Sonntagmorgen auf einem Parkplatz bei Lenggries gefunden worden. Eine gerichtsmedizinische Untersuchung ergab, dass es keine Anzeichen für Gewalteinwirkung vorliegt. Der Mann wurde auf etwa 60 bis 80 Jahre geschätzt. Und wir blicken in den Landkreis Rosenheim. In Rosenheim sind 3 Jugendliche bei einer Verpuffung teilweise schwer verletzt worden. Nach ersten Erkenntnissen wollten 2 der Jugendlichen vor einer Garage gemeinsam mit 2 weiteren Jugendlichen Böller herstellen. Dazu vermischten sie offenbar verschiedene Chemikalien. Durch eine Reaktion des Gemisches kam es zu einer Verpuffung. 3 Jugendliche im Alter von 13 bis 15 Jahren erlitten dabei teilweise schwere Verbrennungen im Gesicht, an den Armen und an den Schienbeinen. Die Verletzten wurden mit einem Rettungshubschrauber und einem Rettungswagen in Krankenhäuser gebracht.
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0: Vielen Dank, lieber Herbert.
2: Gerne.
0: Und damit geht's ins Alpenwelle-Wetter. Noch scheint die Sonne, noch ist es strahlend blauer Himmel, hier in Tölz zumindest. Im Laufe des Nachmittags werden die Wolken immer mehr, abends und nachts. Da ist es dann unterschiedlich bewölkt, vereinzelt sind auch Schauer und Gewitter drin. Temperaturen gehen runter auf 13 bis 9 Grad. Morgen, da überqueren uns dann weitere kompakte Wolken mit Regen und auch einzelnen Gewittern. Erst im Laufe des Nachmittags kommt dann die Sonne wieder häufiger zum Zug. Die Höchstwerte, die liegen bei 22 bis 25 Grad, je nach Sonnenschein dauern bei euch in der Region. Am Mittwoch, da wechseln sich dann bei spülbarer Luft Sonne, Wolken und auch einzelne Schauer und Gewitter ab. Am Donnerstag, da wird es wieder sonnig und gut 30 Grad heiß. Dazu gibt es Föhn in den Bergen in der Nacht und am Freitag, da folgen dann zum Teil kräftige Gewitter. Anschließend kühlt es auch wieder ab. Der Alpenwelle Verkehrsservice um gleich ganz genau 3 Minuten nach 4:30. Weiterhin Vorsicht, liebe Autofahrer. Wir haben 2 kleine Meldungen. Einmal von der B472 Miesbach. Zwischen der Münchner Straße und Miesbach Hammer knapp 1,5 Kilometer stockenden Verkehr. Ihr braucht hier 3 Minuten länger. Und dann haben wir nochmal stockenden Verkehr auf der B307 Gmund Richtung Vorderriss. Und zwar auf 1,5 Kilometer Länge zwischen der Bodenschneidstraße und der Kieslingstraße. Auch hier sind es knappe 3 Minuten. Mehr. Dann schauen wir zu den aktuellen Blitzern im Alpenwelleland. Die stehen in Wernsmühl bei der Kreuzung und zwar beidseitig und dann haben wir immer noch die aktuellen Blitzeranhänger unverändert und wie immer in beide Richtungen. Einmal in Ascholding an der Ortsdurchfahrt, einmal in Lenggries im Ortsteil Anger, dann in Bad Heilbrunn Richtung Bichl und in Kochel bei der Tankstelle von Benedikt Beuern kommend und dann noch am Ortsausgang Bad Tölz Richtung Lenggries an der Tankstelle. Wenn ihr noch was habt, meldet euch gern jederzeit 08041 799 und 4x die 4. Kommt's gut und sicher durch.
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0: Mit mir, dem Julian. Wir haben's 4 Minuten auf die Sekunde nach 4:30 und sind mittendrin in eurem Montagnachmittag. Ebenso wie wir mittendrin sind in den Sommerferien. Und warum die so toll sind, das haben wir euch gefragt. Und was ihr geantwortet habt, hört ihr nach 3 Hits am Stück. DJO, End of Beginning, Kool & The Gang mit Fresh und Alanis Morissette zusammen mit Seal und Crazy.

0: T.G.O. mit End of Beginning, ein Lied, das auf Social Media extrem unterwegs ist, oft verwendet wird für Reels und immer für gute Stimmung sorgt. Hoffe ich zumindest, bei mir funktioniert's. Es ist Montag, der 24. August, gute Laune und tatsächlich schon die Hälfte der Sommerferien ist wieder vorbei. Schon verrückt, wie die Zeit fliegt, würde ich sagen. Es ist eben wie mit allem Schönen. Es geht viel zu schnell vorbei, kein frühes Aufstehen, keine Hausaufgaben und stattdessen jede Menge Zeit zum Spielen, Schwimmen, für Ausflüge. Das könnte für die Kids sicher gern immer so weitergehen. Oder wieso findet ihr die Sommerferien noch so toll?
1: Man hat einfach viel Zeit und kann auch Sachen ausprobieren.
2: Man kann wo übernachten und am Tag dann halt auch spielen oder Sachen machen, die halt sonst nicht möglich wären.
3: Weil man sich dann auf die nächste Klasse freut.
4: In den Sommerferien trifft man die Familie.
5: Man kann mal abschalten und ganz gechillt genießen.
2: Und man kann verreisen.
0: Ich würde sagen, die Meinungen, die sind sehr eindeutig und gleich, bis auf diese eine Ausnahme, man freut sich auf die nächste Klasse. Auch mal ein schöner Anblick, eine schöne Ansicht, einfach mal aus einer anderen Perspektive.

Jennifer Brown mit Tuesday Afternoon. Auch wenn wir es erst Montagnachmittag haben, gibt's trotz allem gleich wieder für euch den letzten Song der Stunde, ein gescheiter Alpensound. Und in der Stunde kommt er von dicht und ergreifend, du da so, Horst da.

0: Mit gescheitem Dialekt und richtig Rums für euren Weg Richtung Feierabend, damit wir nochmal richtig Energie kriegen. Und vorher gibt's Caro Emerald mit Liquid Lunch. Das Ganze gibt's gleich hier beim Alpenwelle Alpenglühen.
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1: Ich bin Joshua Heise. Die Füllstände der Gasspeicher sind niedrig. Doch laut dem Bundeswirtschaftsministerium heißt das nicht, dass Gas im Winter knapp werden könnte. Man sei zufrieden mit der Befüllung der Speicher, heißt es. Die Energiebranche sieht das anders. Sie warnt, das Ziel, dass die Gasspeicher bis November zu 70% befüllt sind, sei immer schwerer zu erreichen. Ähnlich sieht's auch die Bundesnetzagentur. 21,1 Grad. So warm waren die Weltmeere noch nie. Der EU-Klimadienst Copernicus hat am Wochenende an der Meeresoberfläche weltweit einen neuen Rekordwert gemessen. Ronny Tochau berichtet.
2: Nicht nur an Land, auch im Meer gibt es Hitzewellen und auch die werden durch den Klimawandel immer häufiger. Seit den 90er Jahren hat sich die Zahl sogenannter Marina-Hitzewellen mehr als verdreifacht. Grund für den Temperaturrekord jetzt ist neben dem Klimawandel auch das Wetterphänomen El Niño, das die Meere zusätzlich erwärmt.
1: Staubsaugen, Einkäufe verräumen oder sogar kochen. Fast jeder Zweite in Deutschland kann sich einen menschenähnlichen Roboter im eigenen Haushalt vorstellen. Das zeigt eine Bitkom-Umfrage. Genauso viele befürchten aber, dann die Kontrolle über ihr Zuhause zu verlieren. Smart-Home-Technik nutzt inzwischen trotzdem schon mehr als jeder Zweite. Am beliebtesten smarte Lampen und Steckdosen. Bei einer Notlandung in Waltenhofen im Oberallgäu hat sich gestern Abend ein Kleinflugzeug überschlagen. Es hatte laut Polizei erst Motorprobleme in der Luft, dann fiel der Motor komplett aus. Bei der Landung brach dann ein Fahrwerk ab, sodass sich das Fahrzeug mit der Nase in das Feld bohrte und überschlug. Der Pilot blieb weitestgehend unverletzt, wurde aber trotzdem ins Krankenhaus gebracht. Das Flugzeug ist schwer beschädigt. In den Kinositz kuscheln, Popcorn essen und einen Film genießen. Das haben im ersten Halbjahr wieder deutlich mehr Menschen gemacht. Laut der Filmförderungsanstalt wurden rund 47,5 Millionen Tickets verkauft. Knapp 17% mehr als im Vorjahreszeitraum. Der Umsatz lag bei über 500 Millionen Euro. Die FFA erhofft sich das stärkste Kinojahr seit der Pandemie.
3: Und damit schauen wir wieder aufs aktuelle Alpenwelle-Wetter. Wir haben weiterhin Sonne. Auch hier in Tölz ist es nur ganz leicht bewölkt. Die Sonne ist noch da, aber es werden im Alpenwelle-Land immer mehr Wolkenfelder. Abends und nachts, da ist es dann unterschiedlich bewölkt und da sind dann auch einzelne Schauer und Gewitter möglich. Die Temperaturen gehen heute Nacht runter auf 13 bis 9 Grad. Morgen wird es dann wieder wärmer. Höchstwerte liegen je nach Sonnenscheindauer bei 22 bis 25 Grad. Es überqueren uns aber erstmal kompakte Wolken mit Regen und einzelnen Gewittern. Erst im Laufe des Nachmittags kommt die Sonne dann immer häufiger raus. Am Mittwoch, da wird es dann schwülwarm. Dazu gibt es Sonne, Wolken und auch einzelne Schauer und Gewitter im Wechsel. Am Donnerstag, da wird es dann richtig nochmal heiß mit 30 Grad. Die Sonne kommt raus. In den Bergen haben wir Föhn und dementsprechend knallt es dann auch in der Nacht auf den Freitag und am Freitag selbst. Teils kräftige Gewitter sind da unterwegs. Anschließend kühlt es auch wieder ab. Der Alpenwelle Verkehrsservice um gleich 4 Minuten nach 5. Wir haben keine Meldungen von den Autobahnen, aber aus den Regionen. Allen voran gibt es ein bisschen Obacht auf der A952 von Starnberg Richtung München. Da liegt ein Seil auf der Straße. Gibt es also Obacht, wenn ihr da durchkommt. Dann gehen wir auf die B472 Bad Tölz Richtung Peiting. Da haben wir zwischen Gorsach und der B13 Bad Tölz Ost einen Kilometer Stau und Zeitverlust hier knappe 5 Minuten. Dann geht's von Tölz an den Tegernsee. Hier haben wir einmal Stau auf der B307 Gmund am Tegernsee in der Tegernseer Straße bis Münchner Straße eben zwischen Gmund und der B318. 1 Kilometer Stau hier. Ihr braucht 5 Minuten länger. Auf der B307 Rottach-Egern, südliche Hauptstraße bis zur nördlichen Hauptstraße haben wir auch 1,5 Kilometer Stau. Auch hier braucht ihr knappe 3 bis 5 Minuten länger. Ansonsten haben wir aktuell keine Meldungen von den Straßen. Wir schauen deshalb direkt zu den aktuellen Blitzern im Alpenwelle-Land. Die stehen in Wernsmühl bei der Kreuzung und zwar in beide Richtungen. Und dann haben wir noch unsere Blitzeranhänger im Alpenwelle-Land unverändert und in beide Richtungen nach wie vor in Aschholding an der Ortsdurchfahrt in Lenggries am Ortsteil Anger. Dann in Bad Heilbronn Richtung Bichl, in Kochel bei der Tankstelle von Benedikt Beuern kommend und der letzte im Bunde am Ortsausgang Tölz Richtung Lenggries an der Tankstelle. Damit seid ihr auf dem aktuellsten Stand. Wenn ihr noch was habt, dürft ihr euch jederzeit jederzeit gerne melden. Kurzer Anruf, kurze WhatsApp, vollkommen wurscht, ob Sprachnachricht oder per Text. Einfach kurz durchgeben, 08041 799 und viermal die 4. Gute und sichere Fahrt wünsche ich euch.
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3: Mit mir, dem Julian, und ich hoffe, ihr seid alle schon auf dem Weg Richtung Feierabend. Habt den Tag gut rumgebracht. Gemeinsam schaffen wir jetzt den Rest. Anno, und damit ihr wisst, was euch morgen erwartet, schauen wir gleich mal auf euer Wohlfühlwetter für den morgigen Dienstag. Damit ihr wisst, wie fit ihr durch den Tag kommt. Das Ganze machen wir nach Omi und Hula Hoop und Ray Garvey und Imran mit Rivers jetzt für euch beim Alpenwelle Alpenglühen.

0: Es wird zwischendurch immer mal wieder richtig schön gemütlich hier auf der Alpenwelle. America, a horse with no name. Oben 16:45 auf eurem Weg Richtung Feierabend.
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0: Also heute sind wir gemeinsam gut durch den Tag gekommen. Das Wetter hat gepasst. Morgen wird es ein bisschen durcheinander. Dementsprechend verschlechtert sich auch euer Witterungsempfinden so langsam. Erstmal starten wir noch recht gut und erholt. Sonst nehmen wir dann aber mit der Warmfront Abgeschlagenheit, Müdigkeit und innere Unruhe auf. Das Ganze nimmt zu, der Kreislauf wird schwächer. Die Konzentration lässt im Laufe des Tages dann auch deutlich nach. Alle die, die stark wetterfühlig sind, die spüren's. Manche haben leichte Kopfschmerzen. Das kann bis hin zur Migräne gehen. Außerdem macht die zunehmende Schwüle, die dann im Laufe der Woche immer größer wird, noch ein bisschen matter der Schlaf in der Nacht auf den Mittwoch. Der verläuft aber normal, sodass wir dann hoffentlich mit wieder besserem Wetter und mehr Energie in den Mittwoch starten.
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Dua Lipa und Be The One hier beim Alpenwelle Alpenglühen. Wir machen gleich weiter um 9:30 mit euren aktuellen Nachrichten. Und vorher gibt's einfach mehr gute Musik. Ein fast schon Klassiker, würde ich sagen. Paul McCartney, Hope of Deliverance.

0: Und vorher braucht noch jemand Geld. Hello Black, I need a dollar. 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Hey, hey, well I need a dollar, dollar, dollar, that's what I need. Gleich hier, nur auf der Alpenwelle.
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5: Sommer ist für mich an der Isar sitzen, mit meinen Kumpels ein bisschen Musik machen und

0: Gute Laune aus dem Alpenwelle-Studio, raus ins Alpenwelle-Land, jetzt 17.30 Uhr, halb sechs, die Nachrichten.
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2: Mit Herbert Wieting. Gute Nachrichten für die Vereine im Landkreis Miesbach. Sie bekommen in diesem Jahr mehr Geld aus der staatlichen Vereinspauschale. Insgesamt fließen rund 283.000 Euro in die Vereine. Der Landtagsabgeordnete Martin Rosenberger begrüßt die zusätzlichen Mittel.
3: Unsere Vereine leisten jeden Tag einen unschätzbaren Beitrag für den Zusammenhalt in unserer Gesellschaft. Sie bringen Menschen zusammen, schaffen Gemeinschaft und übernehmen gerade in der Jugendarbeit sehr viel Verantwortung, die gar nicht hoch genug zu bewerten sein kann.
2: Rosenberger bezeichnet die Vereine als Rückgrat der Gesellschaft. Zum Schulstart gibt es Unterstützung für Familien mit geringen Einkommen in Holzkirchen und im Landkreis Miesbach. Bundestagsabgeordneter Karl Beer stellt 35 Gutscheine im Wert von jeweils 30 Euro für Schulmaterialien zur Verfügung. Voraussetzung ist eine Holzkirchenkarte oder die Sozialkarte des Landkreises Miesbach. Pro Kind gibt es einen Gutschein. Die Ausgabe erfolgt am Dienstag, Mittwoch und Donnerstag, jeweils von 11 bis 15 Uhr im Wahlkreisbüro von Karl Beer in Holzkirchen. Und wir blicken in den Landkreis Rosenheim. Auf der A93 bei Raubling-Reichenhardt hat es am Nachmittag einen schweren Verkehrsunfall gegeben. Gegen 14.20 Uhr kollidierten in Fahrtrichtung Rosenheim ein Sattelzug und ein Auto. Im Auto saßen drei Menschen. Nach ersten Erkenntnissen wurden mindestens drei Personen verletzt und in umliegende Krankenhäuser gebracht.
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0: Vielen Dank, lieber Herbert.
2: Bitte.
0: Und damit schauen wir wieder aufs aktuelle Alpenwelle-Wetter. Wir haben Sonne und immer mehr Wolken im Laufe des Nachmittags und abends. Jetzt dann nachts wird es unterschiedlich bewölkt bleiben. Vereinzelt sind Schauer und Gewitter möglich. Die Temperaturen liegen dann heute Nacht bei 13 bis 9 Grad. Morgen überqueren uns kompakte Wolken mit Regen und auch einzelnen Gewittern. Am Nachmittag, da kommt dann immer öfter die Sonne raus. Die Höchstwerte, die erreichen dann 22 bis 25 Grad. Am Mittwoch wechseln sich dann bei recht schwül warmer Luft, Sonne, Wolken und auch einzelne Schauer und Gewitter ab. Am Donnerstag, da wird sonnig und gut 30 Grad heiß, dazu Föhn in den Bergen. In der Nacht und am Freitag, da folgen dann zum Teil kräftige Gewitter, anschließend kühlt es dann auch ordentlich ab. Der Alpenwelle Verkehrsservice um gleich 3 Minuten nach 5:30 und ich glaub's kaum, aber wir haben keine Meldungen, die Straßen sind frei. Fahrt vorsichtig, damit so bleibt und natürlich nicht zu schnell. Es wird geblitzt in Wernsmühl an der Kreuzung und zwar in beide Richtungen und auch die üblichen Blitzeranhänger wie immer in beide Richtungen und aktuell unverändert in Ascholding an der Ortsdurchfahrt. Dann in Lengries im Ortsteil Anger in Bad Heilbrunn Richtung Bichl, in Kochel bei der Tankstelle von Benedikt Beuern kommend und dann nochmal am Ortsausgang Bad Tölz und zwar in Richtung Lengries an der Tankstelle. Damit haben wir schon wieder alles. Wenn ihr noch was habt, meldet euch jederzeit 08041 799 und 4x die 4. Kommt's gut durch!
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0: Mit mir, dem Julian, 3 Minuten nach 5:30 an diesem Montag, ja, Spätnachmittag, würde ich sagen, werfen wir gleich nochmal auf einen Blick auf unsere Helden der Zukunft, die Baumeister von morgen sozusagen, gleich nach 3 Hits am Stück, der aktuell ehemalige WM-Song Shakira und Burna Boy mit Die Die. Dann haben wir Susan Vega mit Luca und jetzt für euch was fürs Herz, James Blunt und Hi.

0: Shakira und Burna Boy mit Die, Die. Das war ein WM-Song. Dieses Jahr finden Ländern Amerika, Mexiko, Kanada. Und bei uns geht's weiter mit Hammer und Niki Nagel. Und zwar in die Kitas, ausgestattet mit Werkbank, Kinderwerkzeug und jeder Menge Holz.
1: Auch die Kindergartenkinder können schon quasi mit einem Hammer und einer Säge umgehen, wenn man es ihnen einfach richtig beibringt. Da auch so ein bisschen Vertrauen in sich selbst zu bekommen.
0: Einen Stopp, um die Baumeister von morgen zu finden, haben die beiden beispielsweise in der Kita Storchennest in Ottenhofen eingelegt.
2: Wir haben ganz viel gewerkelt, ein Haus.
3: Erst muss man das abzählen, dann einen Zaun gebaut, dass man da was anpflanzen kann.
4: Das hat so viel Spaß gemacht,
5: die Nägel reinzuhammern, weil da konnte ich so viele Ratschen und so.
0: Die Initiative Baumeister gesucht gibt's schon seit vielen Jahren. Dabei werden auch die Erzieher geschult, damit auch weiter im Kita-Alltag öfter gewerkelt wird. Das ist wichtig, sagt auch Deutschlands renommiertester Bildungsforscher Klaus Zierer.
6: Also ich setze mich immer für Lehrplanreformen ein, in denen ein Stück weit die gern von PISA gemessene Fächer vielleicht zurücktreten und wir stattdessen ein bisschen mehr Kunst, Musik und Sport reinbringen, auch das Handwerk wieder stärken. Warum? Weil er für unsere Gesamtgesellschaft wichtig ist.
0: Immerhin fehlen in vielen Betrieben Fachkräfte. Und wer weiß, vielleicht wachsen ja schon in der Kita nebenan die Baumeister von morgen ran.

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1: Ich bin Joshua Heise. 36 Jahre ist die Wiedervereinigung jetzt her, doch nach wie vor sind Ostdeutsche in Spitzenpositionen unterrepräsentiert. Das ist beim aktuellen Elitenmonitor rausgekommen. Demnach kam 2024 nur etwas mehr als jeder Zehnte in deutschen Spitzenpositionen aus den neuen Bundesländern. Besonders in der Wirtschaft, der Kultur und dem Militär gibt es selten ostdeutsche Führungskräfte. Abnehmspritzen für alle mit Übergewicht und das auf Kassenkosten. Vor diesem Vorschlag warnt jetzt AOK-Chefin Reimann, denn das könnte die gesetzlichen Krankenversicherungen bis zu 45 Milliarden Euro kosten. Die Vorsitzende des gemeinsamen Bundesausschusses Obden-Drenk hatte zuletzt vorgeschlagen, Abnehmspritzen bei schwerer Adipositas von der Kasse zahlen zu lassen. Gärreste, Jauche, Gülle – alles Stoffe, die schädlich für Wasser und Umwelt sind. Und in Deutschland sind letztes Jahr weniger solcher Stoffe in die Natur gelangt. Umgerechnet waren es rund 5,9 Millionen Liter. Das sind fast 10% weniger als 2024, sagt das Statistische Bundesamt. Außerdem ist die Zahl der Unfälle mit solchen Schadstoffen auf den niedrigsten Wert seit 15 Jahren gesunken. Cuidado con la salchicha. Lidl ruft zwei Varianten seiner spanischen Chorizo-Wurst zurück. Der Grund? Möglicherweise wurde die Kühlkette unterbrochen. Somit könne nicht garantiert werden, dass das Mindesthaltbarkeitsdatum noch gilt, teilte der Discounter mit. Kundinnen und Kunden können die Würste in allen Filialen zurückgeben und bekommen den Kaufpreis erstattet, auch ohne Kassenbon. Die Münchner Feuerwehr hat einer Familie im 300 Kilometer entfernten Italien Urlaub geholfen. Die Mutter ist im Urlaubsort Bibione zusammengebrochen. Weil ihre 11-jährige Tochter nicht wusste, wie sie den Notruf dort erreichen kann, hat sie zu Hause den Vater angerufen. Der hat die Münchner Leitstelle informiert, die alle Informationen an die italienischen Kollegen weitergeleitet hat. Ein Krankenwagen hat die Frau in eine Klinik gebracht. Ihr geht es inzwischen besser.
2: Dann drücken wir die Daumen, dass das weiter bergauf geht und schauen aufs aktuelle Alpenwelle-Wetter. Wir haben nach wie vor Sonne und ein paar Wolken, die im Laufe des Abends auch immer mehr werden. Hier in Tölz, da hält sich noch kräftig die Sonne. Es geht allerdings ein Wind dazu heute Abend und auch in der Nacht sind dann noch vereinzelt Schauer und Gewitter möglich. Die Temperaturen, die gehen runter auf 13 bis 9 Grad. Morgen überqueren uns dann kompakte Wolken. Dazu gibt's Regen und auch einzelne Gewitter. Erst am Nachmittag kommt dann die Sonne wieder zum Zug. Die Temperaturen, die steigen im Laufe des Tages je nach Sonnenscheindauer auf 22 bis 25 Grad. Am Mittwoch, da gibt's dann schwülwarme Luft. Dazu Sonne, Wolken und auch einzelne Schauer und Gewitter im Wechsel. Am Donnerstag wird es richtig schön sonnig, gut 30 Grad heiß mit Föhn in den Bergen und in der Nacht und am Freitag. Da folgen zum Teil kräftige Gewitter. Anschließend kühlt es dann auch ordentlich ab. Der Alpenwelle Verkehrsservice um 6:03. Obacht bitte, liebe Autofahrer, eine kleine Meldung gibt's. Die kommt von der B472 Miesbach. Und zwar haben wir da um Miesbach rum einen halben Kilometer Stau. Das bedeutet für euch einen Zeitverlust von lediglich 3 Minuten. Sonst ist nichts los auf den Straßen. Fahrt's vorsichtig und natürlich nicht zu schnell. Es wird geblitzt im Alpenwelleland nach wie vor in Wernsmühl an der Kreuzung und das in beide Richtungen. Die aktuellen Blitzeranhänger, die haben wir nach wie vor auch noch im Gepäck. Ascholding an der Ortsdurchfahrt, dann in Lenggries im Ortsteil Anger in Bad Heilbrunn und zwar Richtung Bichl, dann in Kochel an der Tankstelle von Benedikt Beuern kommend und der letzte im Bunde am Ortsausgang Tölz Richtung Lenggries an der Tankstelle. Wenn ihr noch was haben solltet, dürft ihr euch natürlich gerne jederzeit melden. 08041 799 und 4x4. Kommt's gut und sicher durch.
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2: Die Woche mit mir, dem Julian. Ich bringe euch an diesem Montagabend um gleich ganz genau 6:05 rein in den Feierabend. Den habt ihr euch aber auch sowas von verdient. Und wo das Wetter es zulässt, würde ich vorschlagen, genießt noch die letzten Sonnenstrahlen. Lange draußen sitzen, ganz, ganz gemütlich. Wir schauen gleich zum Thema Tiefkühl. Beeren. Die soll man nämlich erhitzen. Also vielleicht auch wichtig für euer morgiges Frühstück zum Beispiel. Warum man das soll, das verrate ich euch nach Avril Lavigne mit Complicated und Miles Smith und Stay. Rein geht's in den Feierabend. Auf geht's!

0: Black und Everything's Coming Up. Roses um 17:45 und wir schauen zu eurem, ja, möglicherweise Frühstück heute Morgen oder auch morgen. Was gab's denn? Vielleicht ein Müsli mit Tiefkühlbeeren. Das ist ja schon praktisch. Braucht man keine Angst haben, dass die Beeren schlecht werden, vor allem wenn es draußen so heiß ist. Aber in den letzten Wochen haben verschiedene Supermärkte Tiefkühlbeeren zurückgerufen und zwar wegen der Gefahr von Noroviren. Daniela Krehl von der Verbraucherzentrale Bayern. Wie kommen denn bitte Noroviren auf die Tiefkühlbeeren?
1: Tiefkühlbeeren kommen aus fernen Ländern, wo die Hygiene häufig nicht ganz so gut ist wie jetzt hier in Europa. Das heißt, die Personen, die dann infiziert sind, können ganz schnell bei der Verarbeitung von diesen Tiefkühlbeeren diesen Norovirus auf die Lebensmittel übertragen. Und dann haben wir tatsächlich ein Problem in der Tiefkühltruhe.
0: Deshalb sagen die Verbraucherzentrale und auch das Bundesinstitut für Risikobewertung, die Beeren wirklich immer erhitzen und zwar im Topf bei mindestens 100 Grad und nicht bloß in der Mikrowelle. Und da haben die Hersteller ganz schön was versäumt.
1: Viele VerbraucherInnen wissen nicht, dass sie Tiefkühlbeeren erhitzen sollten. Sie nutzen sie für Smoothies, für Toppings auf dem Müsli und deswegen wäre es ganz dringend anzuraten, dass auf den Verpackungen so ein Verzehrshinweis aufgedruckt wird von den Herstellern, dass die Gefahr einfach eingedämmt wird.
0: Also unbedingt die Tiefkühlbeeren erhitzen und ansonsten hat die Verbraucherzentrale noch einen Tipp. Es gibt eine App, die heißt lebensmittelwarnung.de. Da könnt ihr immer sehen, welche Lebensmittel zurückgerufen werden.

Pink und Blow Me One Last Kiss. Bei uns gibt's einfach mehr gute Musik bei der Alpenwelle. Wir haben in knapp 8 Minuten die neuen aktuellen Nachrichten für euch. Vorher haben wir aber noch The Kid Laroi mit Love Again.

0: The Kid, Leroy. Love Again, ganz genau, 18:30, 6:30, hier kommen eure aktuellen Nachrichten.
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2: Mit Herbert Wieting. Die Gewerkschaft der Polizei Bayern stellt sich nach dem Schusswaffengebrauch gegen einen 14-jährigen Schüler aus dem Landkreis Miesbach hinter die eingesetzten Polizeibeamten. Der Jugendliche war in München von der Polizei mit Schusswaffen verletzt worden. Die GdP betont, dass die Einsatzkräfte in einer solchen Situation innerhalb von Sekunden entscheiden müssen, welche Gefahr von einer vermeintlichen Waffe ausgeht. Eine täuschend echte Softwarewaffe sei für Polizisten zunächst nicht von einer scharfen Schusswaffe zu unterscheiden. GdP-Landeschef Florian Leitner warnt deshalb vor Vorverurteilungen. Die GdP weist zudem den Vorwurf zurück, Herkunft oder Nationalität des Jugendlichen hätten bei der Entscheidung eine Rolle gespielt. Wir blicken in den Landkreis Starnberg. In der Starnberger Innenstadt hat es am Wochenende gleich 4 Einbrüche bzw. Einbruchsversuche in Geschäfte gegeben. Betroffen waren eine Apotheke, eine Parfümerie, ein Lebensmittel- und ein Delikatessengeschäft, alle in der Maximilianstraße. In der Apotheke wurden rund 800 Euro Bargeld gestohlen, aus dem Lebensmittelgeschäft etwa 100 Euro. In der Parfümerie nahm der Täter ein Parfüm im Wert von 40 Euro mit. Bei einem Delikatessengeschäft blieb es beim Einbruchsversuch. Die Polizei hält einen Zusammenhang der Taten für wahrscheinlich und prüft auch Verbindungen zu weiteren Einbrüchen im Landkreis Starnberg. Und die Tölzer Löwen haben ihr erstes Testspiel der neuen Saison haushoch gewonnen. Vor rund 1100 Zuschauern setzte sich das Team mit 8:2 gegen die Ritterburm durch. Nach einer 3:1 Führung zur ersten Pause bauten die Tölzer den Vorsprung im zweiten Drittel auf 5:1 aus. Im Schlussabschnitt trafen die Tölzer noch 3-mal. Am Freitag geht's für die Löwen zum Test nach Kitzbühel gegen die Adler Stadtwerke Kitzbühel.
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0: Vielen Dank, lieber Herbert.
2: Gerne.
0: Und damit schauen wir aufs aktuelle Alpenwelle-Wetter. Wir haben immer noch viel Sonne im Alpenwelle-Land. Es können aber immer mehr Wolken werden. Abends und nachts ist es dann ebenfalls unterschiedlich bewölkt. Dazu vereinzelt Schauer und Gewitter bei Temperaturen von 13 bis 9 Grad. Morgen überqueren uns dann kompakte Wolken. Dazu Regen und auch einzelne Gewitter am Nachmittag. Da kommt von den Osterseen her wieder die Sonne zum Zug. Dazu haben wir dann Temperaturen von 22 bis 25 Grad. Am Mittwoch wird es wechselhaft. Sonne, Wolken, einzelne Schauer und Gewitter, dazu schwülwarm. Am Donnerstag wird es sonnig und gut 30 Grad heiß in der Nacht und am Freitag. Da folgen dann aber zum Teil kräftige Gewitter, außerdem eine Abkühlung. Der Alpenwelle Verkehrsservice um gleich 6:35. Wir haben eine Meldung, die kommt von der B472. Zwischen der Münchner Straße und Miesbach haben wir einen halben Kilometer Stau. Ein Zeitverlust von 3 Minuten. Die aktuellen Blitzer im Alpenwelle-Land stehen in Wernsmühl bei der Kreuzung und zwar in beide Richtungen. Und dann haben wir noch die aktuellen Blitzer-Anhänger unverändert in Ascholding an der Ortsdurchfahrt. Dann in Lenggries im Ortsteil Anger, in Bad Heilbrunn Richtung Bichl, in Kochel bei der Tankstelle von Benedikt Beuern kommend. Und einer noch am Ortsausgang Bad Tölz Richtung Lenggries an der Tankstelle. Solltet ihr noch was haben, meldet euch jederzeit 08041 799 und 4x die 4. Kommt's gut durch.
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0: Mit mir, dem Julian, wir gehen rein in eine letzte halbe Stunde. Dann seid ihr im wohlverdienten Feierabend und wir schauen noch auf unseren Hithammer der Woche. Diese Woche wieder ein neuer, alles dazu gleich. Natürlich mit dem Song dazu nach 3 Hits am Stück. Savage Garden, Truly, Madly, Deeply. Dann haben wir Mark Forster ein Lied und wir haben Bryan Adams mit Run to You.

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Unser Hithammer in dieser Woche kommt von Iggy Kelly, der mit vollen Namen Ignatius Aaron Maria Kelly heißt und der Sohn von Patricia Kelly ist. Der brandneue Song mit dem Titel Miracle kam gerade vor 10 Tagen raus und handelt von der Euphorie des Verliebens und dem leichten Gefühl, wenn eine besondere Begegnung alles verändert. Ganz top aktuell und unser Alpenwelle-Hithammer der Woche. Iggy Kelly, Miracle.

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1: Ich bin Helen Martin. Abnehmspritzen werden gerade regelrecht gehypt. Aber die Spritze auf Kassenkosten? Davor warnt jetzt AOK-Chefin Reimann. Sie sagt, der gesetzlichen Krankenversicherung würden dadurch Milliardenkosten drohen. Ronny Thorau mit den Einzelheiten.
2: Würde man die Spritzen zur Kassenleistung machen, etwa für Menschen ab einem Body-Mass-Index von 30 oder mehr, würden 45 Milliarden Euro an Kosten bei der GKV entstehen, so AOK-Chefin Reimann. Vom Sozialverband heißt es dagegen differenzierter, man dürfe nicht nur über die Medikamentenkosten sprechen. Auch Adipositas verursache medizinische Kosten in Milliardenhöhe.
1: Obwohl die Gasspeicher aktuell niedrig gefüllt sind, geht das Bundeswirtschaftsministerium nicht davon aus, dass Gas im Winter knapp werden könnte. Ein Sprecher hat gesagt, man sei zufrieden mit der Befüllung der Speicher. Aus der Energiebranche kommen aber teilweise andere Stimmen. Da heißt es zum Beispiel, dass es immer schwerer werde, das Speicherziel von 70% bis November zu erreichen. Der Klimawandel heizt die Weltmeere weiter auf. Jetzt am Wochenende lag die durchschnittliche Meeresoberflächentemperatur bei 21,1 Grad Celsius, höher als der bisherige Rekord von März 2024. Das meldet der EU-Klimadienst Copernicus. Der sagt, dass der menschengemachte Klimawandel und auch das Wetterphänomen El Niño verantwortlich für die Rekordtemperatur sind. Am Aschaffenburger Hauptbahnhof ist ein Mann mit einem 18 cm langen Küchenmesser aufgefallen. Er hat damit zum Beispiel Stichbewegungen in Richtung eines leeren Sitzplatzes gemacht. Die Bundespolizei hat den 25-Jährigen in einem abfahrbereiten Zug gestoppt und festgenommen. Bedroht hat er laut Polizei niemanden, er kam später wieder frei. Jetzt am Abend und am Anfang der Nacht ist es erstmal locker bewölkt. Später kann es dann im Allgäu regnen, bei 14 bis 7 Grad. Morgen kommen von Südwesten Regen und Gewitter, aber am Nachmittag kommt dann auch wieder mehr die Sonne raus. Dazu steigen die Temperaturen auf 21 bis 26 Grad. Am Mittwoch wird's schwülwarm, dazu wechseln sich Sonne, Wolken und ein paar Schauer und Gewitter ab.
3: Guten Abend, hier ist Anja aus der Alpenwelle Verkehrsredaktion. Nix los, ihr kommt überall prima durch. Die Alpenwelle wünscht gute Fahrt.
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1: Ich bin Helen Martin. Die Ukraine zeigt sich zum 35. Jahrestag der Unabhängigkeit stolz auf ihren Kampf gegen Russlands Krieg. Präsident Zelensky nutzte seine Rede an die Nation für eine Kampfansage an Russlands Präsidenten Putin und kündigte weiteren Widerstand an. Ulf Mauder berichtet.
2: Die Ukraine erhält auch weitere Militärhilfen aus Großbritannien und von der EU. Die Reaktion aus dem Kreml hier in Moskau ließ nicht lange auf sich warten. Mit den Rüstungshilfen werde weiter Öl ins Feuer des Krieges gegossen. Verhindert werde so jeder Versuch, in Friedensverhandlungen zu treten, hieß es hier in Moskau.
1: Ostdeutsche sind in Spitzenpositionen nach wie vor unterrepräsentiert. Das ist das Ergebnis des Elitenmonitor. Da heißt es, dass 2024 der Anteil ostdeutscher Führungskräfte unverändert bei rund 12% lag. Besonders in der Wirtschaft und im Militär gibt es demnach wenig oder gar kein ostdeutsches Spitzenpersonal. Etwas besser sieht's laut der Studie in der Verwaltung und in der Wissenschaft aus. Zigaretten und Alkohol sollten teurer werden und schwerer zu kriegen sein. Das fordert AOK-Chefin Reimann. Konkret könnte das heißen, dass es Alkohol nicht mehr an jeder Tankstelle gibt. Reimann sieht das als wichtige Maßnahme, um Krankheiten besser vorzubeugen. Außerdem kritisiert sie, dass die telefonische Krankschreibung abgeschafft werden soll, denn gerade bei Infektionswellen sei diese hilfreich. Die Münchner Feuerwehr hat einer Familie im 300 Kilometer entfernten Italienurlaub geholfen. Die Mutter war im Urlaubsort Bibione zusammengebrochen. Weil ihre 11-jährige Tochter nicht wusste, wie sie den Notruf dort erreichen kann, hat sie zu Hause den Vater angerufen. Der hat die Münchner Leitstelle informiert, die alle Informationen an die italienischen Kollegen weitergeleitet hat. Ein Krankenwagen hat die Frau in eine Klinik gebracht. Ihr geht es inzwischen besser. Jetzt am Abend und am Anfang der Nacht ist es erstmal locker bewölkt. Später kann es dann im Allgäu regnen, bei 14 bis 7 Grad. Morgen kommen von Südwesten Regen und Gewitter, aber am Nachmittag kommt dann auch wieder mehr die Sonne raus. Dazu steigen die Temperaturen auf 21 bis 26 Grad. Am Mittwoch wird's schwülwarm. Dazu wechseln sich Sonne, Wolken und ein paar Schauer und Gewitter ab.
3: Guten Abend, hier ist Anja aus der Alpenwelle Verkehrsredaktion. Bei uns im Sendegebiet sieht's aktuell sehr gut aus. Alles frei. Die Alpenwelle wünscht gute Fahrt.
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1: Ich bin Helen Martin. Die Weltmeere waren am Samstag so heiß wie noch nie seit Messbeginn vor fast 50 Jahren. 21,1 Grad im weltweiten Durchschnitt. Das meldet der EU-Klimadienst Copernicus. Der bisherige Rekordwert ist damit geknackt. Mehr dazu von Ronny Thorau.
2: Nicht nur an Land, auch im Meer gibt es Hitzewellen und auch die werden durch den Klimawandel immer häufiger. Grund für den Temperaturrekord jetzt ist neben dem Klimawandel auch das Wetterphänomen El Niño, das die Meere zusätzlich erwärmt. Durch höhere Meerestemperaturen steigt laut Forschern das Risiko von Extremwetter, denn wärmere Ozeane geben mehr Feuchtigkeit und Wärme an die Atmosphäre ab, was zu stärkeren Niederschlägen und Stürmen führen kann.
1: Die Füllstände der Gasspeicher sind niedrig, doch laut dem Bundeswirtschaftsministerium heißt das nicht, dass Gas im Winter knapp werden könnte. Man sei zufrieden mit der Befüllung der Speicher, heißt es. Die Energiebranche sieht das anders. Sie warnt, das Ziel, dass die Gasspeicher bis November zu 70% befüllt sind, sei immer schwerer zu erreichen. Ähnlich sieht's auch die Bundesnetzagentur. Am Aschaffenburger Hauptbahnhof ist ein Mann mit einem 18 cm langen Küchenmesser aufgefallen. Er hat damit zum Beispiel Stichbewegungen in Richtung eines leeren Sitzplatzes gemacht. Die Bundespolizei hat den 25-Jährigen in einem abfahrbereiten Zug gestoppt und festgenommen. Bedroht hat er laut Polizei niemanden, er kam später wieder frei. Und noch zum Fußball, da ist ja heute Abend wieder DFB-Pokal, Runde Nummer 1. Die Würzburger Kickers haben die Sensation verpasst, nachdem der Drittligist daheim gegen den ersten FC Köln in Führung lag. Hat der FC die Partie noch gedreht und 2:1 gewonnen und ist eine Runde weiter. Genauso wie der HSV, der hat beim Drittligisten SC Verl 3:0 gewonnen. Erstmal ist es locker bewölkt, später in der Nacht kann es dann im Allgäu regnen, bei 14 bis 7 Grad. Morgen kommen von Südwesten Regen und Gewitter. Aber am Nachmittag kommt dann auch wieder mehr die Sonne raus. Dazu steigen die Temperaturen auf 21 bis 26 Grad. Am Mittwoch wird es schwül warm. Dazu wechseln sich Sonne, Wolken und ein paar Schauer und Gewitter ab.
3: Guten Abend, hier ist Anja aus der Alpenwelle Verkehrsredaktion. Freie Fahrt auf allen Wegen durch unser schönes Voralpenland. Die Alpenwelle wünscht gute Fahrt.
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1: Ich bin Moritz Einzel. Ostdeutsche sind in Spitzenpositionen nach wie vor unterrepräsentiert. Das ist das Ergebnis des Elitenmonitors. Da heißt es, dass 2024 der Anteil ostdeutscher Führungskräfte unverändert bei rund 12% lag. Besonders in der Wirtschaft und im Militär gibt es demnach wenig oder gar kein ostdeutsches Spitzenpersonal. Etwas besser sieht's laut der Studie in der Verwaltung und in der Wissenschaft aus. Die Ukraine feiert heute ihre Unabhängigkeit mitten im Krieg. Der ukrainische Präsident Selenskyj hat zu diesem Anlass gesagt, Russland müsse durch die Einheit der Welt in die Knie gezwungen werden. Bundeskanzler Merz hat in einer Videobotschaft die Widerstandskraft der Ukrainer gewürdigt. Diese würden der Welt zeigen, was es heißt, für Freiheit und für einen gerechten Frieden einzustehen. Die Münchner Feuerwehr hat einer Familie im 300 Kilometer entfernten Italien Urlaub geholfen. Die Mutter war im Urlaubsort Bibione zusammengebrochen. Weil ihre 11-jährige Tochter nicht wusste, wie sie den Notruf dort erreichen kann, hat sie zu Hause den Vater angerufen. Der hat die Münchner Leitstelle informiert, die alle Informationen an die italienischen Kollegen weitergeleitet hat. Ein Krankenwagen hat die Frau in eine Klinik gebracht. Ihr geht es inzwischen besser. Fußball-Drittligist Würzburger Kickers hat in der ersten Runde des DFB-Pokals eine Überraschung verpasst. Das Team unterlag dem Bundesligisten Köln mit 1:2. Regionalligist Alt-Glienicke verpasste gegen Bundesliga-Absteiger Wolfsburg knapp eine Sensation und verlor 8:9 nach Elfmeterschießen. Der Hamburger SV siegte 3:0 beim Drittligisten Verl. Erstmal ist es locker bewölkt, später in der Nacht kann es dann im Allgäu regnen bei 14 bis 7 Grad. Morgen kommen von Südwesten Regen und Gewitter, aber am Nachmittag kommt dann auch wieder mehr die Sonne raus. Dazu steigen die Temperaturen auf 21 bis 26 Grad. Am Mittwoch wird's schwülwarm, dazu wechseln sich Sonne, Wolken und ein paar Schauer und Gewitter ab.
2: Guten Abend, hier ist der Ernst aus der Alpenwelle Verkehrsredaktion. Grünes Licht für euch auf allen Straßen. Die Alpenwelle wünscht gute Fahrt.
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1: Ich bin Moritz Einzel. Die Ukraine hat heute den 35. Jahrestag ihrer Unabhängigkeit gefeiert. Aus diesem Anlass erneuerte Bundeskanzler Merz per Videobotschaft die klare Haltung Deutschlands.
2: Heute, an diesem wichtigen Tag, gilt ganz besonders: Wir stehen fest an der Seite der Ukraine.
1: Die EU genehmigte zum Unabhängigkeitstag neue Militärhilfen im Wert von mehr als 6 Milliarden Euro für den ukrainischen Kampf gegen Russlands Angriffskrieg. Der Klimawandel heizt die Weltmeere weiter auf. Jetzt am Wochenende lag die durchschnittliche Meeresoberflächentemperatur bei 21,1 Grad Celsius höher als der bisherige Rekord von März 2024. Das meldet der EU-Klimadienst Copernicus. Der sagt, dass der menschengemachte Klimawandel und auch das Wetterphänomen El Niño verantwortlich für die Rekordtemperatur sind. Die Füllstände der Gasspeicher sind niedrig, doch laut dem Bundeswirtschaftsministerium heißt das nicht, dass Gas im Winter knapp werden könnte. Man sei zufrieden mit der Befüllung der Speicher, heißt es. Die Energiebranche sieht das anders. Sie warnt, das Ziel, dass die Gasspeicher bis November zu 70% befüllt sind, sei immer schwerer zu erreichen. Ähnlich sieht's auch die Bundesnetzagentur. Erstrunden aus für die Würzburger Kickers im DFB-Pokal. Der Fußball-Drittligist hat gegen den favorisierten Bundesligisten 1. FC Köln mit 1:2 verloren. Eine Sensation ganz knapp verpasst hat Regionalligist Alt-Glienicke. Die Berliner unterlagen Bundesliga-Absteiger Wolfsburg mit 8:9 nach Elfmeterschießen. Nach Verlängerung hatte es 3:3 gestanden. Der Hamburger SV siegte 3:0 beim Drittligisten Verl. Erstmal ist es locker bewölkt, später in der Nacht kann es dann im Allgäu regnen bei 14 bis 7 Grad. Morgen kommen von Südwesten Regen und Gewitter, aber am Nachmittag kommt dann auch wieder mehr die Sonne raus. Dazu steigen die Temperaturen auf 21 bis 26 Grad. Am Mittwoch wird's schwülwarm, dazu wechseln sich Sonne, Wolken und ein paar Schauer und Gewitter ab.
3: Guten Abend, hier ist Ernst aus der Alpenwelle Verkehrsredaktion. Der Verkehr im Alpenwelle-Land läuft. Die Alpenwelle wünscht gute Fahrt.
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1: Ich bin Moritz Einzel. Im Krieg der USA gegen den Iran sind seit Wochen keine sichtbaren Ergebnisse zu erkennen. Jetzt will die US-Regierung Teheran wirtschaftlich kleinkriegen. Laut dem Finanzministerium in Washington wurden Sanktionen gegen rund 60 Personen, Organisationen und Schiffe verhängt. Finanzminister Bessent kündigte außerdem Strafmaßnahmen gegen alle Länder an, die weiter Geschäfte mit dem Iran machen. Zigaretten und Alkohol sollten teurer werden und schwerer zu kriegen sein. Das fordert AOK-Chefin Reimann. Konkret könnte das heißen, dass es Alkohol nicht mehr an jeder Tankstelle gibt. Reimann sieht das als wichtige Maßnahme, um Krankheiten besser vorzubeugen. Außerdem kritisiert sie, dass die telefonische Krankschreibung abgeschafft werden soll, denn gerade bei Infektionswellen sei diese hilfreich. Am Aschaffenburger Hauptbahnhof ist ein Mann mit einem 18 cm langen Küchenmesser aufgefallen. Er hat damit zum Beispiel Stichbewegungen in Richtung eines leeren Sitzplatzes gemacht. Die Bundespolizei hat den 25-Jährigen in einem abfahrbereiten Zug gestoppt und festgenommen. Bedroht hat er laut Polizei niemanden. Er kam später wieder frei. Die Würzburger Kickers sind in der ersten Runde aus dem DFB-Pokal ausgeschieden. Der Fußball-Drittligist verlor gegen den Bundesligisten Köln mit 1:2. Kickers-Coach Michael Schiele zeigte sich enttäuscht bei Sky.
2: Ja, wir haben einen riesen Fight geleistet dem Gegner. Die hatten so Probleme. Das waren zwei Tore, die wir uns selber mit eingeschenkt haben. So haben wir auch ein Tor gemacht, das 1:0. Und am Ende der Fußballgott war nicht bei uns, leider.
1: Regionalligist Alt-Glienicke musste sich dem Zweitligisten Wolfsburg mit 8:9 nach Elfmeterschießen geschlagen geben. Der Hamburger SV gewann 3:0 beim Drittligisten Verl. Und Bundesliga-Aufsteiger Schalke siegte beim Halleschen FC aus der vierten Liga mit 5:2 nach Verlängerung. Es ist bewölkt und zum Teil windig bei uns in Bayern. Vor allem im Allgäu wird es später regnen. Die Temperaturen sinken auf 14 bis 7 Grad. Tagsüber von Südwesten her Regen und Gewitter, aber am Nachmittag kommt dann immer mehr die Sonne zum Zuge. Die Höchstwerte 21 bis 26 Grad.
3: Guten Abend, hier ist Ernst aus der Alpenwelle Verkehrsredaktion. Bei uns im Sendegebiet sieht's aktuell sehr gut aus. Alles frei. Die Alpenwelle wünscht gute Fahrt.
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1: Ich bin Moritz Einzel. Finanzminister Klingbeil sieht im Iran-Krieg den Grund für gestiegene Zinsen für Staatsschulden. Nach einem Treffen mit deutschsprachigen Kollegen in Liechtenstein sprach Klingbeil von einer globalen Unsicherheit, die durch den Krieg von US-Präsident Trump im Iran ausgelöst worden sei. Die Renditen von Staatsanleihen waren zuvor auf Rekordniveaus hochgeschossen. Das macht die Aufnahme neuer Schulden teurer. Anlässlich des 35. Unabhängigkeitstags der Ukraine haben die westlichen Verbündeten dem kriegsgebeutelten Land den Rücken gestärkt. Die sogenannte Koalition der Willigen, an der auch Deutschland beteiligt ist, erklärte, die Ukraine müsse in ihrem Kampf zur Verteidigung ihrer Souveränität weiter unterstützt werden. Die EU machte unterdessen weitere gut 6 Milliarden Euro Militärhilfe locker. Am 6. September ist Landtagswahl in Sachsen-Anhalt. Im Vorfeld hat Landeswahlleiterin Diekmann Spekulationen zurückgewiesen, die Briefwahl sei unsicher und leicht manipulierbar. Die Briefwahl sei durch zahlreiche Sicherheitsmaßnahmen geschützt. AfD-Co-Chef Chrupalla hatte Zweifel daran gesät, dass bei der Briefwahl alles mit rechten Dingen zugeht. Die Würzburger Kickers haben eine Überraschung im DFB-Pokal verpasst. Der Fußball-Drittligist hat gegen den Bundesligisten Köln mit 1:2 verloren und das trotz Pausenführung. Würzburgs Torschütze David Abrangao bei Sky.
2: Ich finde auch, wir haben ein super Spiel gemacht in der ersten Halbzeit vor allem. In der zweiten Halbzeit haben wir auch gut gekämpft. Da hat man schon gemerkt, dass sie auch noch mal ein bisschen mehr, dass sie auch kräftiger werden, dass sie vielleicht auch eine bisschen bessere Fitness haben. Aber ich finde, wir haben es super gemacht und ja, zum Schluss hat es dann einfach auch das bisschen Quäntchen Glück gefehlt, finde ich.
1: Der Hamburger SV gewann 3:0 beim Drittligisten Verl. Regionalligist Alt-Glienicke verlor knapp mit 8:9 nach Elfmeterschießen gegen den Zweitligisten Wolfsburg. Und Regionalligist Hallischer FC unterlag Schalke 04 mit 2:5 nach Verlängerung. Es ist bewölkt und zum Teil windig bei uns in Bayern. Vor allem im Allgäu wird es später regnen. Die Temperaturen sinken auf 14 bis 7 Grad. Tagsüber von Südwesten her Regen und Gewitter, aber am Nachmittag kommt dann immer mehr die Sonne zum Zuge. Die Höchstwerte 21 bis 26 Grad.
3: 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Gute Nachrichten von den Straßen. 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
1: Ich bin Moritz Einzel. Trotz des Sommers zieht's gerade viele Menschen in die Kinos. Das liegt besonders an den beiden Blockbustern Spider-Man Brand New Day und Die Odyssee. 2026 könnte sich sogar zum stärksten Kinojahr in Deutschland seit der Pandemie entwickeln. Im ersten Halbjahr wurden rund 47,5 Millionen Tickets verkauft. Das waren fast 7 Millionen mehr als im Vorjahreszeitraum. Die Briefwahl ist sicher, das hat die Landeswahlleiterin von Sachsen-Anhalt Diekmann betont. Sie wies Spekulationen zurück, wonach die Briefwahl leicht manipulierbar sei. AfD-Co-Chef Chrupalla hatte zuvor Zweifel daran gesät, dass bei der Briefwahl alles mit rechten Dingen zugeht. Am 6. September wird in Sachsen-Anhalt ein neuer Landtag gewählt, die AfD liegt in Umfragen klar vorne. Die Weltmeere waren am Wochenende so heiß wie noch nie. 21,1 Grad an der Oberfläche, das ist der höchste Wert seit Beginn der Messungen vor 47 Jahren, meldet der EU-Klimadienst Copernicus. Grund für diese Rekordtemperatur ist die Erderwärmung und das aktuelle El Niño-Ereignis im Pazifik. Im DFB-Pokal hat der hallische FC eine Erstrundenüberraschung verpasst. Der Fußball-Regionalligist unterlag dem Bundesliga-Aufsteiger Schalke 04 mit 2:5 nach Verlängerung. Die 30 Minuten extra hatte sich Halle durch den Treffer zum zwischenzeitlichen 2:2 in der Nachspielzeit verdient. Torschütze Niklas Stierlin bei Sky.
2: War einfach ein geiles Spiel, ein Highlight absolut. Und dann in der Verlängerung wollten wir eigentlich nicht so in die Bredouille kommen und uns nochmal so viele einschenken lassen. Aber irgendwann hat die Kraft dann auch losgelassen. Und dann ist schade, aber ich glaube, wir können stolz auf uns sein.
1: Am Ende also 5:2 für Schalke. Regionalligist Alt-Glienicke verlor gegen den Zweitligisten Wolfsburg 8:9 nach Elfmeterschießen. Drittligist Ferl war chancenlos gegen den HSV 0:3. Und Drittligist Würzburg musste sich Köln knapp geschlagen geben mit 1:2. Es ist bewölkt und zum Teil windig bei uns in Bayern. Vor allem im Allgäu wird es später regnen. Die Temperaturen sinken auf 14 bis 7 Grad. Tagsüber kommen von Südwesten Regen und Gewitter. Am